0: Aber wie gesagt, ich will da auch nicht zu viel rauswerden lassen. Aber ganz konkret hätte ich die Reisebüros weitermachen sollen. Und
1: glaubst du, das Modell hätte heute noch, also heute ein Reisebüro aufzumachen? Meinst du, das macht im Zeitalter von Internet und Online-Booking, macht das noch Sinn?
0: Ja.
1: Macht noch Sinn. Boah, musst du mir gleich mal erzählen. Das packen wir noch in die Verlängerung mit rein. Also Podcast kann ja ewig lang gehen. Da können wir noch kurz miteinander drüber reden. Euch da draußen vielen Dank fürs Zuhören, fürs Mailschreiben, fürs Posten. Schönen Freitag. Genießt ihn. Und wenn ihr das Wochenende frei habt, dann genießt das Wochenende auf jeden Fall auch. Und wenn nicht, genießt unser Programm. Wir hören uns auf jeden Fall in der Nacht von Sonntag auf Montag wieder mit einer neuen Woche Night Lounge. Hoffentlich ganz vielen Themen. Und wenn ihr Vorschläge habt, schickt sie gerne per Mail oder per Insta. Bis dann. Tschüss.
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3: Ich bin Katrin Müller. Alarmierende Details zum mutmaßlichen Stromsaboteur. Ermittler haben nach Angaben von NRW-Innenminister Reul im Wohnwagen des 48-Jährigen ein Notizbuch gefunden. Darin hatte der Mann handschriftlich mehr als 160 weitere Anschlagsziele vermerkt.
4: Es seien durch die Festnahme des Verdächtigen womöglich immer weitere Anschläge auf die Stromnetze verhindert worden, gibt sich der NRW-Innenminister überzeugt. Inzwischen wissen die Fahnder auch von 7 Lagern des Mannes. Bei einigen sei die Polizei bereits fündig geworden. Über 40 Abschussvorrichtungen für Raketen wurden in NRW, Brandenburg und Sachsen sichergestellt. Alles ziemlich professionell, sagt Reul. Auch wurden Substanzen zum Bau von Sprengsätzen entdeckt. In einem seiner Bekennerschreiben gibt der Mann den Kampf gegen die Stromerzeugung aus fossilen Brennstoffen als Motiv an. Tanja Wagner, Nachrichtenredaktion.
3: Bundesgesundheitsminister Linnemann strebt mehr Effizienz in der medizinischen Versorgung und der Pflege an. Es werde sehr viel Geld für Gesundheit ausgegeben. Man bekomme dafür an zu vielen Stellen aber nicht die Versorgung, die die Menschen zu Recht erwarten, sagte er in seiner ersten Rede als Ressortchef im Bundestag. Der Verband der Hausärztinnen und Hausärzte forderte von Linnemann dagegen schnelle Reformen zur Stabilisierung der hausärztlichen Versorgung. Die islamistischen Terroranschläge vom 11. September 2001 in den USA sind heute genau 25 Jahre her. Es gibt verschiedene Gedenkveranstaltungen. Der Tag hatte die Weltordnung in Frage gestellt.
5: In New York und an anderen Orten der USA wird heute den tausenden Opfern der Anschläge gedacht. Am Ground Zero, dort wo die Zwillingstürme einmal standen, sollen die Namen der Opfer verlesen werden. Am 11. September 2001 entführten Terroristen insgesamt 4 Flugzeuge. 2 davon flogen in die Türme des World Trade Centers in New York. Ein weiteres in das Pentagon nahe Washington. Ein 4. wurde von den Passagieren zum Absturz gebracht, die dadurch einen weiteren Anschlag vermieden. Aus New York, Anne Pollmann.
3: Zum Fußball. Nächster Auftaktsieg für den FC Bayern München in der Champions League. Die Münchner gewannen 5:0 gegen Bodø Glimt aus Norwegen. Niederlage dagegen für RB Leipzig. Die Sachsen unterlagen beim italienischen Debütanten Como 1907 deutlich mit 1:4.

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1: Ich bin Katrin Müller. Der Hausärztinnen- und Hausärzteverband warnt vor einem möglichen Zusammenbruch der Versorgung. Bundesgesundheitsminister Linnemann müsse umgehend handeln, fordert der Co-Vorsitzende Blumenthal-Bayer in Berlin. Ihm zufolge gibt es viel Angst in den Praxen. Man sei durchgeschüttelt, die Situation unübersichtlich.
2: Wer hilft bei Schnupfen, Grippe und anderen Wehwehchen, wenn es den Hausarzt um die Ecke nicht mehr gibt? Schon jetzt ist die Versorgung in einigen Teilen Deutschlands stark unter Druck. Jeder Vierte gibt in einer Umfrage des Hausärzteverbands an, dass sich die Situation in den letzten 5 Jahren verschlechtert hat. Das dürften die Sparmaßnahmen der Bundesregierung nur noch verschärfen. Mehr als 60% der Mediziner erwarten längere Wartezeiten und weniger Zeit für ihre Patienten. Deshalb fordert der Verband vom Gesundheitsminister bessere Rahmenbedingungen und weniger Bürokratie. Tanja Wagner, Nachrichtenredaktion.
1: Im Osten der Schweiz sind bei einem Unfall eines niederländischen Reisebusses mehrere Menschen ums Leben gekommen. Weitere Personen wurden verletzt, wie die Polizei mitteilte. Der Unfall ereignete sich demnach im Kanton Graubünden. Rund 50 Menschen saßen wohl im Bus. Der krachte plötzlich gegen eine Leitplanke, kippte um und blieb auf der Seite liegen. Im Bundestag endet heute die erste Lesung der Haushaltspläne der Bundesregierung für das kommende Jahr. Unter anderem redet noch Arbeitsministerin Baas. Sie ist für die umstrittene Rentenreform zuständig. Nur einer von vielen Punkten, der von der Opposition kritisiert wird.
3: Als die Rentenkommission ihre Reformvorschläge vorgelegt hat, sagten Kanzler Merz und Arbeitsministerin Baas, genauso machen wir das, und zwar alles. Inzwischen stellt aber auch Baas etwa das geplante Aus der abschlagsfreien Rente nach 45 Beitragsjahren wieder in Frage. Würde die Regierung damit eingehen auf Bedenken der Bevölkerung, die sich im AfD-Sieg bei der Landtagswahl in Sachsen-Anhalt ausgedrückt haben, oder zeigen neue interne Diskussionen, dass Union und SPD nichts auf die Reihe bekommen? Darüber wird im Bundestag heute gestritten werden. Aus Berlin, Jan-Henna Reitze.
1: Zum Fußball. In der Champions League ist der FC Bayern erfolgreich in die Ligaphase gestartet. Gegen den norwegischen Verein Bodø Glimt gewannen die Münchner in der heimischen Allianz Arena mit 5:0. RB Leipzig dagegen hat sein Auswärtsspiel gegen Como 1907 mit 1:4 verloren. Yeah.

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1: Ich bin Katrin Müller. Alarmierende Details zum mutmaßlichen Stromsaboteur. Ermittler haben nach Angaben von NRW-Innenminister Reul im Wohnwagen des 48-Jährigen ein Notizbuch gefunden. Darin hatte der Mann handschriftlich mehr als 160 weitere Anschlagsziele vermerkt.
2: Es seien durch die Festnahme des Verdächtigen womöglich immer weitere Anschläge auf die Stromnetze verhindert worden, gibt sich der NRW-Innenminister überzeugt. Inzwischen wissen die Fahnder auch von 7 Lagern des Mannes. Bei einigen sei die Polizei bereits fündig geworden. Über 40 Abschussvorrichtungen für Raketen wurden in NRW, Brandenburg und Sachsen sichergestellt. Alles ziemlich professionell, sagt Reul. Auch wurden Substanzen zum Bau von Sprengsätzen entdeckt. In einem seiner Bekennerschreiben gibt der Mann den Kampf gegen die Stromerzeugung aus fossilen Brennstoffen als Motiv an. Tanja Wagner, Nachrichtenredaktion.
1: Bundesgesundheitsminister Linnemann strebt mehr Effizienz in der medizinischen Versorgung und der Pflege an. Es werde sehr viel Geld für Gesundheit ausgegeben. Man bekomme dafür an zu vielen Stellen aber nicht die Versorgung, die die Menschen zu Recht erwarten, sagte er in seiner ersten Rede als Ressortchef im Bundestag. Der Verband der Hausärztinnen und Hausärzte forderte von Linnemann dagegen schnelle Reformen zur Stabilisierung der hausärztlichen Versorgung. Die islamistischen Terroranschläge vom 11. September 2001 in den USA sind heute genau 25 Jahre her. Es gibt verschiedene Gedenkveranstaltungen. Der Tag hatte die Weltordnung in Frage gestellt.
3: In New York und an anderen Orten der USA wird heute den tausenden Opfern der Anschläge gedacht. Am Ground Zero, dort wo die Zwillingstürme einmal standen, sollen die Namen der Opfer verlesen werden. Am 11. September 2001 entführten Terroristen insgesamt 4 Flugzeuge. 2 davon flogen in die Türme des World Trade Centers in New York. Ein weiteres in das Pentagon nahe Washington. Ein 4. wurde von den Passagieren zum Absturz gebracht, die dadurch einen weiteren Anschlag vermieden. Aus New York, Anne Pollmann.
1: Zum Fußball. Nächster Auftaktsieg für den FC Bayern München in der Champions League. Die Münchner gewannen 5:0 gegen Bodø Glimt aus Norwegen. Niederlage dagegen für RB Leipzig. Die Sachsen unterlagen beim italienischen Debütanten Como 1907 deutlich mit 1:4.

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3: Ich bin Katrin Müller. Im Osten der Schweiz sind bei einem Unfall eines niederländischen Reisebusses mehrere Menschen ums Leben gekommen. Weitere Personen wurden verletzt, wie die Polizei mitteilte. Der Unfall ereignete sich demnach im Kanton Graubünden. Rund 50 Menschen saßen wohl im Bus. Der krachte plötzlich gegen eine Leitplanke, kippte um und blieb auf der Seite liegen. Bundesinnenminister Dobrindt warnt vor weiteren möglichen Anschlägen in Deutschland. Nach Einschätzung der Bundesregierung geht dabei auch von Russland eine hybride Bedrohung aus, etwa durch Sabotage, Cyberangriffe und Einflussnahme. Dobrindt rechnet zudem mit dem Einsatz sogenannter Wegwerfagenten, die für einzelne Aktionen angeworben werden.
4: Deutschland muss jeden Tag weiter mit Anschlagsszenarien rechnen, sagt Dobrindt. Als Beispiel nennt er einen versuchten Brandanschlag in München, bei dem zwei Tatverdächtige Brandsätze in Richtung von Gebäuden mit Rüstungsbezug geworfen haben sollen. Auch hinter dem versuchten Drohnenangriff am Flughafen Leipzig-Halle sollen solche angeworbenen Helfer stecken. Laut der Bundesregierung übernehmen sogenannte Wegwerfagenten einfache Spionage-, Sabotage- oder Propagandaaufgaben und können im Fall einer Enttarnung den eigentlichen Auftraggeber oft gar nicht benennen. Babette Büchner, Nachrichtenredaktion.
3: Der frühere Unionsfraktionschef Spahn hat sich bei den CDU-Mitgliedern seines Wahlkreises für seinen Umgang mit der Leihmutterschaft seines Sohnes entschuldigt. Er räumte ein, seine veränderte Haltung zu dem Thema nicht rechtzeitig öffentlich gemacht zu haben. Ende Juli war Spahn deshalb als Fraktionsvorsitzender zurückgetreten.
5: Spahn schreibt, er sei zu feige gewesen, bei dem sensiblen Thema offen Farbe zu bekennen. Mit seinem Mann habe er über Jahre verschiedene Wege zur Familiengründung abgewogen, dabei habe sich seine Haltung zur Leihmutterschaft verändert. Diesen Prozess habe er aber nicht erklärt. Er habe eine schwierige Debatte vermeiden wollen und dadurch am Ende eine noch schwierigere ausgelöst. Das bedauere er zutiefst. Thomas Pleskin, Nachrichtenredaktion.
3: Zum Fußball. Nächster Auftaktsieg für den FC Bayern München in der Champions League. Die Münchner gewannen 5:0 gegen Bodø/Glimt aus Norwegen. Niederlage dagegen für RB Leipzig. Die Sachsen unterlagen beim italienischen Debütanten Como 1907 deutlich mit 1:4.
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Frischer Rock von Massive Wagons. Massive Wagons. Story of my demise.

Massive Wagons mit Story of My Demise. Sehr frischer, rotziger Rock. Direkt auf die 12 heute am Freitagmorgen oder auf die Bettdecke oder wohin ihr wollt, wo Platz ist. Jo, wir biegen auf die Zielgerade Richtung Rockenende ab, bevor euer Lieblingsradiokaffee jetzt anfängt zu wirken. Jetzt erstmal einer, der sobald irgendein Musikboss damals ins Aufnahmestudio gestürzt kam, sofort aufhörte zu singen und die Wand so lange angestarrt hat, bis der Typ wieder weg war. Ja. Tom Petty hatte sowas wie so eine Plattenbossphobie und Power, um jeden Morgen anzuschieben. Und das machen wir jetzt mit Running Down a Dream bei Rock FM. Guten Morgen.

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1: Ich bin Katrin Müller. Im Osten der Schweiz sind bei einem Unfall eines niederländischen Reisebusses mehrere Menschen ums Leben gekommen. Weitere Personen wurden verletzt, wie die Polizei mitteilte. Der Unfall ereignete sich demnach im Kanton Graubünden. Rund 50 Menschen saßen wohl im Bus. Der krachte plötzlich gegen eine Leitplanke, kippte um und blieb auf der Seite liegen. Bundesinnenminister Dobrindt warnt vor weiteren möglichen Anschlägen in Deutschland. Nach Einschätzung der Bundesregierung geht dabei auch von Russland eine hybride Bedrohung aus, etwa durch Sabotage, Cyberangriffe und Einflussnahme. Dobrindt rechnet zudem mit dem Einsatz sogenannter Wegwerfagenten, die für einzelne Aktionen angeworben werden.
2: Deutschland muss jeden Tag weiter mit Anschlagsszenarien rechnen, sagt Dobrindt. Als Beispiel nennt er einen versuchten Brandanschlag in München, bei dem zwei Tatverdächtige Brandsätze in Richtung von Gebäuden mit Rüstungsbezug geworfen haben sollen. Auch hinter dem versuchten Drohnenangriff am Flughafen Leipzig-Halle sollen solche angeworbenen Helfer stecken. Laut der Bundesregierung übernehmen sogenannte Wegwerfagenten einfache Spionage-, Sabotage- oder Propagandaaufgaben und können im Fall einer Enttarnung den eigentlichen Auftraggeber oft gar nicht benennen. Babette Büchner, Nachrichtenredaktion.
1: Der frühere Unionsfraktionschef Spahn hat sich bei den CDU-Mitgliedern seines Wahlkreises für seinen Umgang mit der Leihmutterschaft seines Sohnes entschuldigt. Er räumte ein, seine veränderte Haltung zu dem Thema nicht rechtzeitig

0: öffentlich gemacht zu haben. Ende Juli war Spahn deshalb als Fraktionsvorsitzender zurückgetreten.
1: Spahn schreibt, er sei zu feige gewesen, bei dem sensiblen Thema offen Farbe zu bekennen. Mit seinem Mann habe er über Jahre verschiedene Wege zur Familiengründung abgewogen, dabei habe sich seine Haltung zur Leihmutterschaft verändert. Diesen Prozess habe er aber nicht erklärt. Er habe eine schwierige Debatte vermeiden wollen und dadurch am Ende eine noch schwierigere ausgelöst. Das bedauere er zutiefst. Thomas Pleskin, Nachrichtenredaktion.
0: Zum Fußball. Nächster Auftaktsieg für den FC Bayern München in der Champions League. Die Münchner gewannen 5:0 gegen Bodø/Glimt aus Norwegen. Niederlage dagegen für RB Leipzig. Die Sachsen unterlagen beim italienischen Debütanten Como 1907 deutlich mit 1:4.
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3: Friday Morning, und falls ihr euch nachher im Job wieder so fühlt wie fremdgesteuert von Mails, von Meetings und auch Menschen, die immer so nur ganz kurz durchatmen, Leute, das Wochenende zum Greifen nah, dann könnt ihr die Ketten endlich ablegen. Bis dahin, Slave aus den 80ern. Schönen guten Morgen, los geht's hier im Kickstart mit BDM.

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0: mit Vollgas in den Freitag und ein kräftiger, verrockter Anschub eben Richtung Rockenende von The Flappard mit Photograph bei Rock FM. Genau da, wo unser Blaumann sich heute mal den Ort zur Brust nimmt, an dem er normalerweise nicht länger bleibt als nötig.
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2: Yay, Mahlzeit. So, was haben wir denn? Ah, ich sehe jetzt schon, auf der öffentlichen Toilette ist der Handlüfter kaputt. Ja, dann kriegen wir hin. Diese Apparaturen sind ja der Hammer. Die hängen neben dem Waschbecken, du streckst deine Hände da rein und ein Orkan bläst dir die Griffel in Sekunden trocken. Haben sie jetzt bei uns in der Eifel im Brauhaus Mendisch auch installiert. Stift Thorsten, weißt du, wo der Klomann immer hockt und sagt, auf Toilette gehen kostet 50 Cent. Jetzt war das Problem, die Handlüfter sind ja in Hüfthöhe angebracht. So, dann kommt eine angetrunkene Maurerkolonne und die denken natürlich, das wären die modernen Pissoirs. Das sah aus. Ab dann hatte Klomann nur noch gesagt, auf Toilette gehen kostet Überwindung. Yay! So, fertig. Normal sollte das halten.
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0: Guten Morgen. Riecht ihr das auch? Das Rockenende, das wirft schon mit Duftmarken hier um sich. Ey, danke übrigens, dass ihr Rock FM hört. Der passende Anschub für den Freitag. Gleich mit ordentlich Schmackes. Herren, die diese Woche das Wembley-Stadion in London dreimal gerockt haben nacheinander. Bon Jovi am Start, aber auch die für nächstes Jahr einige Stadionkonzerte geplant haben, die Ärzte. Ja, und es gibt tatsächlich noch Restkarten. Wen haben wir noch? Ach hier. Mike Oldfield, Roger Chapman auch dabei. Lauter Rocklegenden und ganz viele gute Gründe zu verweilen. Schon ein bisschen Richtung Rockenende zu grinsen. Ihr hört den Kickstart mit mir, dem Pfeffer. Hi.
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2: Richtung Süden freundlicher Mix aus Sonne und Wolken bis 24 Grad. Richtung Norden eher schmuddelig bis 19 Grad.
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2: Mit Ralf Mehlhorn. Morgen. Die AfD-Fraktion im Bundestag hat Kanzler Merz angezeigt wegen seiner Rede am Mittwoch bei den Haushaltsberatungen. Auf X spricht die AfD von einer verleumderischen Beleidigung. Der Kanzler hatte der AfD vorgeworfen, ihre geforderte Remigration sei nichts anderes als eine ethnische Säuberung nach Hautfarbe und Herkunft. Auch Historiker hatten die Formulierung als falsch kritisiert. Was ist sonst noch wichtig? Auch Stunden nach dem tödlichen Busunglück im Osten der Schweiz ist die Zahl der Opfer nach Behördenangaben weiter unklar. 49 Menschen waren in dem Bus aus den Niederlanden. Und 9/11 ist jetzt 25 Jahre her. Die USA gedenken heute der Opfer des 11. September 2001. Auftakt in der Fußball-Champions League. 5:0 haben die Bayern zu Hause gegen Bodø/Glimt aus Norwegen gewonnen. Für RB Leipzig war es dagegen nix. Beim italienischen Club Como hat sich die Mannschaft eine 1:4-Klatsche abgeholt. Und die deutschen Basketballerinnen stehen im Halbfinale der WM zum ersten Mal. Durch ein 93:74 gegen Europameister Belgien. Morgen warten dann in Berlin die Französinnen auf die deutsche Mannschaft.
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2: Ein kleines Erdbeben gab es am frühen Abend in der Region zwischen Baden-Württemberg und Rheinland-Pfalz. Das Beben hatte nach ersten Angaben eine Stärke von 3,3. Das Epizentrum lag in Worms in Rheinland-Pfalz. Gespürt hat man es aber auch noch in Heidelberg. Schäden gab es glücklicherweise keine.
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Ja, da ist der Puls nach den Ärzten jetzt aber ordentlich auf Betriebstemperatur. Guten Morgen zusammen. Aber so ein bisschen Zeit so für Seelenbalsam ist um diese Zeit jetzt, finde ich, auch ganz cool hier bei Rock FM. Also Gang runter für einen Mann, dessen Stimme man aus Millionen herausgehört hat. Dazu dieses unverwechselbare Slide-Gitarrenspiel, das sich wie so eine Umarmung anfühlt. Und ich kenne keinen, der sich nicht von einem Chris Rea und seiner Julia umarmen lassen wollte. Also lass uns mit den beiden kuscheln.

0: So ein Song, den ich auf Anhieb richtig geil fand hier von Joyce Maynor und Well, Whatever It Was. Und ich finde ihn nach wie vor ziemlich gut. Und wer denkt, am Freitag so kurz vor eins macht jeder seins noch freiwillig an die PISA-Studie, hm? Ja, unser Rocker, den lässt das Ding von dieser Woche immer noch nicht los. Vermutlich, weil er beim Wort Schulleistung sofort persönliche Flashbacks bekommt.
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2: Ich habe euch ja gestern davon erzählt, dass unsere Jugend immer blöder wird. Ja, mich wundert das nicht. Das ist ja heute alles überpädagogisiert. Wenn du heute sitzen bleiben würdest, setzt sich die Lehrerschaft mit der Schulsozialarbeiterin, der Schulpsychologin, der Ergotherapeutin und dem Hausmeister zusammen, weinen gemeinsam über deine Dummheit und entscheiden dann einstimmig, dass sie dich nicht sitzen bleiben lassen, weil das bei dir eine Psychose auslösen könnte. Super, ich habe während meiner Schullaufbahn dreimal wiederholen müssen. Ich weiß noch, ich bin in der 8. Hocke geblieben und als Strafe hatte ich in den Sommerferien 6 Wochen Hausarrest. Was ein Schwachsinn, als ob ich die Zeit fürs Lernen genutzt hätte. Gut, ich habe mir fundierte Kenntnisse über Rock und Metal angeeignet in der Zeit, von denen ich heute noch profitiere. Also danke Papa im Nachhinein, ja. Ja, es waren andere Zeiten. Und ja, damals gab es auch noch keine PISA-Studie. Mittlerweile sind wir ja mit bei der Dümmste. Weine kenn dich, weine.
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0: Sehr schön, vielleicht liegt's an der Seife an Freitag oder an dem nächsten Song heute hier.
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0: Den wir heute versuchen rauszufinden. Und zwar bitte ich wieder, eure Ohren aufzumachen, um rauszufinden, welcher Song das ist und welche Band hier beim Lange dahinter steckt. Achtung, er duscht.
2: 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Denn ich merke, was hier läuft. 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
0: Ja. Es liegt an dem Song, dass der Lange so gut gelaunt ist. Übrigens ein waschechter 80er, schwer rauszufinden heute, mit dem charmanten Hinweis, dass es völlig okay ist, wenn man manchmal so ein bisschen quadratisch unterwegs ist. Das ist das Stichwort. Was immer uns die gesuchte Band damit sagen will. So, wie ist es? Songnamen brauchen wir und natürlich auch die Band. Longer, bitte nochmal. Ich glaube, das war einfach zu schwer heute, aber wir schauen mal.
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0: Wie gesagt,
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0: Eine Band mit diesem 80er, die da so ein bisschen, Achtung, quadratisch unterwegs ist. Quadratisch, also innerhalb des Songtitels. Unser Rock FM Handtuch für die richtige Antwort über unsere Rockline hier im Kickstart 0800 3x6 8866. Bin sehr gespannt, ob ihr das heute schafft. Na, ich bin sogar sicher, dass ihr das schafft.
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0: Boom, Respekt, wer es selber macht.
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2: Na, schon Wochenendmodus. Das passt ganz gut. Heute am Freitag gibt's so einen freundlichen Mix aus Sonne und Wolken. Es bleibt trocken, 20 bis 24 Grad. Morgen wird's noch besser, heiter bis sonnig, überall trocken bis 27, im Bergland etwas frischer. Der Sonntag, der startet dann erst nett. Später ziehen von Nordwesten mehr Wolken und etwas Regen rein.
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3: Mit Ralf Mehlhorn. Morgen. Eine geplante ethnische Säuberung. Die hatte Kanzler Merz der AfD bei den Haushaltsberatungen im Bundestag vorgeworfen. Die Partei hat Merz deshalb nun angezeigt. Auf Ex spricht sie von einer verleumderischen Beleidigung. Mehrere Historiker hatten die Formulierung von Merz als falsch kritisiert. Was ist sonst noch wichtig? Auch Stunden nach dem tödlichen Busunglück im Osten der Schweiz ist die Zahl der Opfer nach Behördenangaben weiter unklar. 49 Menschen waren in dem Bus aus den Niederlanden. Und 9/11 ist jetzt 25 Jahre her. Die USA gedenken heute der Opfer des 11. September 2001. Auftakt in der Fußball-Champions League. 5:0 haben die Bayern zu Hause gegen Bodø/Glimt aus Norwegen gewonnen. Für RB Leipzig war es dagegen nichts. Beim italienischen Club Como hat sich die Mannschaft eine 1:4-Klatsche abgeholt. Und die deutschen Basketballerinnen stehen im Halbfinale der WM zum ersten Mal durch ein 93:74 gegen Europameister Belgien. Morgen warten dann in Berlin die Französinnen auf die deutsche Mannschaft.
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3: Baden-Württemberg und die Ukraine wollen künftig ihre Polizei vernetzen. Die Polizisten im Ländle sollen von den Erfahrungen ihrer ukrainischen Kollegen mit Drohnen lernen. Es geht um Abwehrtechniken und Einsatz. Taktiken. Innenminister Hagel war ja nach Kiew gereist, da hat er eine entsprechende Absichtserklärung unterzeichnet.
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0: Ey, der hat so viel Druck, ich finde ihn so hammer, ey. POD, Youth of the Nation. Ja, wenn die Jugend heute früh auch so wach ist wie wir heute Morgen, nicht? Dann, ja, dann haben wir das Wochenende, würde ich sagen, offiziell eingeladen. Schön, dass ihr bei uns seid. Es ist heute an der Zeit, mal wieder einen Kandidaten zu küren, der uns sagen kann, was das hier für ein Song ist.
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0: Also wenn ich jetzt so vergleiche, so mit den letzten Malen, Montag, Dienstag, Mittwoch, Donnerstag, das war easy, aber heute, eieieiei, gucken wir, lang unter der Dusche, unter der 0800 3x 68866 ist angesagt, Rock FM Handtuch für die richtige Lösung. Wir schauen in die Leitung zu einem jungen Mann, der sich jetzt traut. Hi Olli.
2: Guten Morgen.
0: Na du?
2: Oh gut, bin auf dem Weg zur Arbeit, bin jetzt gerade überrascht. Hi.
0: Ich hab dich doch gar nicht gefragt, wie es dir geht. Aber schön, dass du schon vorher geantwortet hast.
2: Ja, ich bin mir aufgeregt.
0: Klar, das verstehe ich doch. Du warst nicht zufälligerweise gestern am späten Nachmittag derjenige, der die Boxen so aufgedreht hat, dass es im Norden Baden-Württembergs so gewackelt hat?
2: Nein, war ich nicht.
0: Hätte ja sein können, dass du vielleicht so ein bisschen Dampf ablassen wolltest oder so.
2: Nein, da war ich, glaube ich, noch arbeiten.
0: Aber du kannst jetzt Dampf ablassen und zwar...
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0: Bei diesem herrlichen Satzgesang vom Lange, es könnte ja auch ein Rap sein, zumindest klingt's fast so, also es ist echt schwer heute. Hast du eine Ahnung, was das für ein Song sein könnte und von wem der ist?
2: Also ich würde sagen, das ist Hip to be Square von Huey Lewis and the News.
0: Und du kommst darauf, weil?
2: Also eigentlich war es dieses... Und dann habe ich nur die quasi Wörter übersetzt.
0: So kann man es auch machen. Wir locken das ein.
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0: Ja. Wir sind nicht nur dem Wochenende ganz nah, sondern auch der Lösung. Richtig, Olli, Glückwunsch.
2: Juhu, danke.
0: Rocker vom Handtuch, ist klar. Komm zu dir. Ich danke dir fürs Mitmachen. Das war klasse.
2: Vielen Dank.
0: Und den Song, den hauen wir jetzt nach oben drauf. Ich wünsche dir ja vorab schon mal ein tolles Wochenende.
2: Dankeschön, ebenso.
0: Und gute Fahrt, ne?
2: Mach ich. Vielen Dank.
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0: Freitag. Guten Morgen.
1: Hättet ihr Bock auf eine Stadt, die schon in den 50ern ordentlich einen an der Waffel hatte?
2: Las Vegas, Baby!
1: Wo Fans Atompilze von ihrem Pool aus beobachten konnten. Und das Ganze ging dann so weit sogar, dass ein richtiger Atomtourismus damals da entstand. Also ziemlich makaber, ja. Aber man muss schon zugeben, wenn eine Stadt schon beim Frühstück um so Pilzwolke konnte, dann passen die Eagles live in the Sphere da sowas von rein. Und der Steffen, der ist jetzt in der Rockline. Du warst schon da drin in diesem Teil. Ist das wirklich so Hammer, wie alle sagen?
3: Also schon faszinierend, ja. Da kann man natürlich nicht jeden Film drauf laufen lassen, weil das ja, der ganze Himmel ist ja bedeckt. Also ja. Von dem Teil, das ist schon faszinierend, ja. Die Technik ist Wahnsinn.
1: Ja, so Technik, ja. So ein richtiger schöner Männerspielplatz quasi. Und genau das ist euer Ding? Dann schicken wir euch hin. Läuft ein Song der Eagles bei uns Rock FM. Schnell eine WhatsApp mit dem Stichwort Las Vegas über die Rockline 0800 3x6 8866. Und ihr sitzt mit einem Bein im Flieger nach Vegas, Leute. Lass mal kurz schauen, wann der nächste Song heute läuft. Es passiert ja. Und zwar, genau, 9:45. Mensch, ist sogar noch hier bei mir im Kickstart bei Rock FM. Die Eagles mit Heartache Tonight. Ihr achtet da drauf, gell? Und dann checkt ihr ein. Wünsche euch viel Glück und jetzt einen guten Start in den Tag. Hi. People.

0: Jetzt muss man überlegen, wenn einer heute 61 ist, dann hat er diesen Song garantiert noch nicht gehört. Aber er ist in dem Jahr geboren. Vor 61 Jahren kam die Nummer raus von The Who. Ist unfassbar, oder? My Generation, ne? Schon wach oder macht Rock FM gerade irgendwie so, weiß ich, so den Feinschliff? Kann ja sein. Willkommen an alle neuen Hörer übrigens, auch die sich trauen, mit uns fremd zu gehen. Der Kickstart-Pfeffer ist hier, genau. Und in der nächsten Stunde Rocklegenden, die euch den Freitag ja so ziemlich lässig gerade ziehen. NXS haben wir am Start, aber auch die Caesars. Und wir freuen uns auch auf die Dire Straits. Und da haben wir noch was Besonderes vor, heute Abend im Plattenrausch mit den Jungs ab 18 Uhr mit dem Lange. Einen schönen guten Morgen wünsche ich.
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0: Ja, der Freitag heute, der macht's angenehm, unkompliziert. Mal Sonne, mal Wolken, aber trocken bleibt's bis 24 Grad. Morgen am Samstag, da gibt's dann fast schon das Vorzeigewetter mit viel Sonne und sommerlichen 24 bis 27. Am Sonntag erst freundlich, später wird's von Nordwesten her wieder grauer und stellenweise nass.
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3: Mit Ralf Mehlhorn. Morgen. Die AfD-Fraktion im Bundestag hat Kanzler Merz angezeigt wegen seiner Rede am Mittwoch bei den Haushaltsberatungen. Der Kanzler hatte der AfD da vorgeworfen, ihre geforderte Remigration sei nichts anderes als eine ethnische Säuberung nach Hautfarbe und Herkunft. Auf X spricht die AfD von einer verleumderischen Beleidigung. Auch mehrere Historiker hatten die Formulierung ethnische Säuberung als falsch kritisiert. Und das ist sonst noch wichtig, Sprit könnte bald noch teurer werden, denn der Preis für ein Fass der Referenzölsorte Brent ist auf 108 US-Dollar gestiegen. Und auch Stunden nach dem tödlichen Busunglück im Osten der Schweiz ist die Zahl der Opfer weiterhin unklar. Rüber zum Sport. Der FC Bayern hat beim Champions-League-Auftakt zu Hause 5-0 gegen Bodo Glimt aus Norwegen gewonnen. RB Leipzig hat es dagegen vergeigt. Beim italienischen Club Como haben sie sich eine 1-4-Klatsche abgeholt. Und die deutschen Basketballerinnen stehen im Halbfinale der WM zum ersten Mal durch ein 93-74 gegen Europameister Belgien. Morgen warten dann in Berlin die Französinnen auf die deutsche Mannschaft.
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3: Ein Erdbeben hatte am frühen Abend in der Region zwischen Baden-Württemberg und Rheinland-Pfalz gerüttelt. Das Beben hatte nach ersten Angaben eine Stärke von 3,3. Das Epizentrum lag in Worms in Rheinland-Pfalz. Gespürt hat man es aber auch noch im baden-württembergischen Heidelberg. Schäden wurden bis jetzt allerdings keine gemeldet.
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Moin Moin mit den Caesars hier am Freitagmorgen bei Rock FM. Es gibt ja so Radiohits, die quasi erst unterm Ladentisch so richtig gezündet haben. Duran Duran zum Beispiel, die haben bei ihrem Ordinary World nichts dem Zufall überlassen und die Nummer erstmal so klammheimlich an so ein paar Radiosender in Florida geschickt. Und mit ein bisschen Rückenwind von MTV und VH1 wurde aus einem kleinen Testballon ziemlich schnell ein Volltreffer, der jetzt für euch in diesen Freitag zündet. Los geht's!

0: bisschen Rockmusik schon seitdem ich klein bin, mega cool. Mein Vater zum Auto immer gehört, ja, und so hast du es irgendwie auf mich übertragen. Und deshalb
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0: Richtung Rockenende mit Rock FM und den Dropkick Murphys. Who'll stand with us? Ja, gute Frage. Der Longe stand with us.
1: Nee, ich sitze hier gerade so bequem.
0: Auf seinem Poppes.
1: Ja, ihr könnt es euch auch bequem machen. Und zwar heute Abend 18 Uhr. Obwohl, es wäre vielleicht auch für eine geile Autofahrt, wäre das auch sehr gut geeignet. Guck mal, da nickt sogar der Pfeffer mit hier.
0: Ja, weil es auch mal so Songs sind, die man halt nicht jeden Tag hört im Radio.
1: Das ist natürlich ein Argument.
0: Aber dann heute Abend bei dir im Plattenrausch.
1: Oh ja, da werden die Finger von Mark Knopfler glühen, du.
2: Da glüht eher das Herz, ne?
1: So ein bisschen. Es geht auch mal ein bisschen entspannter zu, auf jeden Fall, ja.
0: Deswegen hast du dich hingesetzt, jetzt verstehe ich auch.
1: Also es wird ein toller Abend, weil ich habe richtig Bock auf die Dire Straits und die haben so viele gute Songs geschrieben. Also Mark Knopfler, es ist ein großartiger Gitarrist natürlich, aber auch ein unfassbar begnadeter Songwriter. Und das kriegt ihr heute Abend zu hören, die volle Breitseite der Dire Straits.
0: Ist das eigentlich ein cooler Dude?
1: Weiß ich nicht. Ich glaube in den 80ern und so, da wäre ich gerne mal mit dem Bier trinken gegangen. Ob es heute noch so ist, weiß ich nicht. Habe ich noch nicht getroffen.
0: Aber wenigstens singt er uns jetzt sein Liedchen.
1: Oh ja.
0: Und heute Abend, denkt dran,
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0: Guten Morgen am Freitag, wieder mal mit folgender Mission.
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0: Genau, wir wollen euch wieder zum Riffrater küren. Und zwar mit diesem Riff hier. Achtung, Moment mal, Moment. Ich habe das Falsche gegriffen, Wo ist es denn, So jetzt. So, jetzt die Ohren auf. Was ist das für ein Song und von wem? Kenn ich, Pfeffer. Ja gut, dann melde dich. Oder euch. 0800 3x6 8866 Riffrater werden und unseren Schlüsselanhänger hier kassieren. Nochmal die Nummer 0800 3x6 8866 und hier nochmal das Riff.

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6: Aber das ist heute so ein bisschen wie so ein entspannter Kumpel hier. Freundlich, trocken, ohne Drama. Gibt so einen Wechsel zwischen sonnigen und wolkigen Phasen bei bis zu 24 Grad. Morgen am Samstag dann richtig schön viel Sonne bis 27 am Rhein. Am Sonntag kommt dann wieder später etwas Regen ins Spiel.
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7: Mit Ralf Mehlhorn. Morgen. Eine geplante ethnische Säuberung. Die hatte Kanzler Merz der AfD bei den Haushaltsberatungen im Bundestag vorgeworfen. Die AfD-Bundestagsfraktion hat Merz deshalb nun angezeigt. Auf Ex spricht sie von einer verleumderischen Beleidigung. Auch mehrere Historiker hatten die Formulierung von Merz als falsch kritisiert. Was ist sonst noch wichtig? Sprit könnte bald noch teurer werden, denn der Preis für ein Fass der Referenzölsorte Brent ist auf 108 US-Dollar gestiegen. Und 9/11 ist jetzt 25 Jahre her. Die USA gedenken heute der Opfer des 11. September 2001. Zum Sport. Die deutschen Basketballerinnen stehen zum ersten Mal im Halbfinale einer WM. 93-74 haben die Damen gegen Europameister Belgien in Berlin gewonnen. Morgen warten dann die Französinnen auf die deutsche Mannschaft.
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7: Badisch-schwäbisches Derby in der Handball-Bundesliga. Heute Abend empfangen die Rhein-Neckar-Löwen den Aufsteiger HBW Balingen-Wallstätten. Bis jetzt haben die Löwen erst einen Sieg in dieser Saison auf dem Konto. Aktuell stehen sie deshalb auch nur auf Tabellenplatz 11. Spielbeginn in der SAP Arena Mannheim ist heute Abend um 20 Uhr.
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muss man sich beim Applaudieren gar nicht groß bewegen hier bei diesem explosiven Hit von den Stone Temple Pilots. Plush. Schönen Freitag. Willkommen zum nächsten Gesangskünstler-Gast. Billy Idol. Der lag Ende der 80er nach einem Drogenrausch mal in Bangkok bewusstlos in einem Hotelaufzug. Und Schauspieler Mel Gibson, der kam dann um die Ecke, wollte den gleichen Lift nehmen, meinte aber nur, oh, excuse me. Machte kehrt und nimm dann den nächsten Lift. Siehst du, selbst Hollywood-Stars zeigen vor einem kollabierten Punker im Lift Anstand. Jetzt aber völlig nüchtern unser Rocker hier und bereit, uns tief in die Augen zu schauen. In diese Freitag-müden Morgenaugen. Werden bald wach sein, garantiert.

0: Ist natürlich eine berechtigte Frage, nicht? Was habe ich bloß getan? Von Linkin Park. Ich kann euch sagen, was ihr gemacht habt. Ihr habt es genau richtig gemacht. Und Rock FM eingeschaltet. Wie jeden Morgen. Euer Kickstart hier. Und ihr habt vielleicht auch jetzt die Chance ergriffen, hier mitzumachen und einen Schlüsselanhänger zu holen. Und zwar mit diesem Riff hier. Und ich sag mal, so schwör ist es nicht.
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0: Mal gucken aber erstmal, was der Sascha sagt. Der ist jetzt nämlich der Erste hier in der Rockline gewesen. Moin, moin.
2: Hallo, guten Morgen.
0: So frisch gelaunt. Wunderbar, Sascha.
2: Ja.
0: Hast du einen Clown gefrühstückt heute Morgen oder was?
2: Zwei.
0: Lass uns mal einen Schlüsselanhänger für dich organisieren, okay?
2: Okay.
0: Mit diesem Riff hier. So. Mach uns glücklich, also beziehungsweise dich mit der richtigen Lösung.
2: Ich würde sagen Aerosmith und Walk This Way.
0: Du darfst nochmal überlegen, wenn du möchtest, lieber Sascha.
2: Lock es ein.
0: Ich lock es ein. Da sind ganz viele Locken nur, das sage ich dir aber.
3: Jawohl.
0: Yes, ja.
2: Krass. Das war meine erste LP, die ich mir damals gekauft habe, war die Aerosmith Live Bootleg.
0: Na wunderbar, dann darfst du jetzt deinen ersten Rock FM Schlüsselanhänger gleich dazulegen. Schicke ich dir und wünsche dir noch ein schönes Wochenende.
2: Ebenso, danke schön.
0: Mach's gut, ciao.
2: Ciao.
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0: Hey, guten Morgen. Merkt ihr es auch, wie der Freitag so langsam gute Laune bekommt? Es passt, im Kickstart mit mir, dem Pfeffer, gibt's in der nächsten Stunde dazu noch Rocklegenden, die euch garantiert nicht wieder einschlafen lassen. Das funktioniert bei Iggy Pop sowieso nicht. Und bei dem Präsidenten hier sowieso nicht. Und ich glaube auch, bei U2 hätten wir da ein paar Probleme. Deshalb cool, dass ihr Rock FM eingeschaltet habt und willkommen auch an alle neuen Hörer. Mutig von euch. Weiter so.
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17: Ach was. Ach was.
18: Lokalen Sagen nach wurden Babys oftmals nicht vom Storch gebracht, sondern aus dem See geholt. Durch den alemannischen Begriff Teti, also Kleinkind, bekam auch der Titisee im Schwarzwald seinen Namen.
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0: Ja, was wollen wir eigentlich mehr? Der Freitag heute, der bringt einen meist freundlichen Sonne-Wolken-Mix und trocken bleibt's bei bis zu 24 Grad. Der Samstagmorgen, da liegt noch ein Druff, heiter bis sonnig, trocken, sommerlich warm. Und am Sonntag, ja, der startet erst freundlich, kippt dann aber später mit mehr Wolken und etwas Regen aus Nordwesten.
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19: Mit Ralf Mehlhorn. Morgen. Sprit könnte jetzt noch teurer werden. Der Preis für ein Fass der Referenzölsorte Brent ist auf 108 US-Dollar gestiegen. Das ist der höchste Stand seit Mai. Einen Tag zuvor war die 100-Dollar-Grenze überschritten worden. Der Grund? Die gegenseitigen Angriffe der USA und des Irans gehen weiter rund um den wichtigen Öltransportweg durch die Straße von Hormuz. Das ist sonst noch wichtig. Die AfD-Fraktion im Bundestag hat Kanzler Merz angezeigt. Der Kanzler hatte der AfD eine geplante ethnische Säuberung vorgeworfen. Und auch Stunden nach dem tödlichen Busunglück im Osten der Schweiz ist die Zahl der Opfer weiterhin unklar. Rüber zum Auftakt der Fußball Champions League. Der FC Bayern hat zu Hause 5-0 gegen Bodø Glimt aus Norwegen gewonnen. RB Leipzig hat es dagegen vergeigt. Beim italienischen Club Como haben sie sich eine 1-4 Klatsche abgeholt.
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19: Ein Erdbeben hatte am frühen Abend in der Region zwischen Baden-Württemberg und Rheinland-Pfalz gerüttelt. Das Beben hatte nach ersten Angaben eine Stärke von 3,3. Das Epizentrum lag in Worms in Rheinland-Pfalz. Gespürt hat man es aber auch noch im baden-württembergischen Heidelberg. Schäden wurden bis jetzt glücklicherweise keine gemeldet.
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Aha, ja, ja, die US-Präsidenten werden also neuerdings von Lumps, also von Taugenichtsen, regiert. Oder ist es andersrum? Egal. Jetzt was für alle Skorpione unter euch. Ihr seid unwiderstehlich. Und ihr erlebt den besten Freitag eures Lebens mit Rock FM. Also steht zumindest hier in eurem heutigen Horoskop. Und darunter steht Wind of Change. Na Mensch, was ein Zufall, hä? Die Sterne meinen es aber verdammt gut mit euch heute, finde ich. Schön, dass ihr bei uns seid. Ab ins Rockenende mit den Scorpions, Wind of Change. Guten Morgen.

0: Das war ja auch so ein kleines Erdbeben, als die Stones meinten, ja, wir bringen nochmal eine Platte raus. Und dann diese geile Nummer, ey. Wirklich wahr. Als Single vorher. In the Stars. Mit den Stones. Hier bei Rock FM. Guten Morgen und Alter, ey. Was war das gestern bitte am späten Nachmittag? Ich weiß es nicht. Romano, weißt du da mehr?
1: Ich war in meiner Küche gehockt auf meinem Stuhl. Ich war gerade im Internet unterwegs. Und auf einmal wackelt mein Stuhl. Ja. Also, es lag ganz komisch. Ja. Ich hab noch nie sowas erlebt.
0: Ich auch nicht. Und ich saß am PC. Und ich wollte schon meine Große anfahren, sie möge doch bitte nicht immer die Türen schmeißen. Da wackelt unsere zarte Hütte nämlich genauso. Aber wer braucht schon so ein Mini-Beben wie gestern in der Rockregion, wenn wir das baden-württembergische Derby morgen in Stuttgart haben können? Reden wir doch mal Tacheles. VfB Stuttgart gegen die TSG, Schwabenpower gegen Sinsheimer Überraschungsei. Stuttgart will unbedingt seine 3 Punkte behalten, aber Hoffenheim reist halt an, um den Partycrasher zu spielen. Und wer am Ende jubelt, das zeigt sie natürlich dann am Ende auf dem Platz. Wir drücken beiden Teams die Daumen. Euch wünschen wir einen schönen Freitagmorgen.

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3: Der Freitag heute läuft ganz ordentlich rein. Ne? Freundlich, trocken bis 24 Grad, also kein Wetter, das groß nervt. Der Samstagmorgen, der wird dann der Schönwetterkandidat mit viel Sonne bis 27, nur im Bergland ist es dann etwas frischer. Und der Sonntag, ja, der zeigt erst die nette Seite und später dann doch ein paar graue Absichten.
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4: Mit Ralf Mehlhorn. Morgen. 110 US-Dollar für ein Fass der Referenzölsorte Brent. Der Preis ist wieder geklettert und das alarmiert auch die Autofahrer, denn jetzt könnte es auch wieder den Spritpreis erwischen. Der Grund für den Anstieg? Die gegenseitigen Angriffe der USA und des Irans gehen weiter rund um den wichtigen Öltransportweg durch die Straße von Hormuz. Was ist sonst noch wichtig? Die AfD-Fraktion im Bundestag hat Kanzler Merz angezeigt. Der Kanzler hatte der AfD eine geplante ethnische Säuberung vorgeworfen. Und 9/11 ist jetzt 25 Jahre her. Die USA gedenken heute der Opfer des 11. September 2001. Rüber zum Sport. Die deutschen Basketballerinnen stehen zum ersten Mal im Halbfinale einer WM. Mit 93-74 haben die Damen gegen Europameister Belgien gewonnen. Morgen warten dann in Berlin die Französinnen.
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4: Badisch-Schwäbisches Derby in der Handball-Bundesliga. Heute Abend empfangen die Rhein-Neckar-Löwen den Aufsteiger HBW Balingen-Wallstätten. Bis jetzt haben die Löwen erst einen Sieg in dieser Saison auf dem Konto. Aktuell stehen sie deshalb auch nur auf Tabellenplatz 11. Spielbeginn in der SAP Arena Mannheim ist heute Abend um 20 Uhr.
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0: Und das Schöne ist, morgen gibt's noch mehr Beautiful Day. Bis 27 Grad erreichen wir da. Aber erstmal Freitag, 11. September. Klar, weiß jeder, was er damals gerade gemacht hat, als die verstörende World Trade Center Nachricht aus New York kam. An einem 11. September ist aber auch in der Rock History was Außergewöhnliches passiert.
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0: 19 Jahre vor dem Anschlag in New York, also 1982, war John Cougar Mellencamp der große Raubkatzenkönig der Charts. Zwei Singles gleichzeitig in den Top 10 plus Number One Album, ja, der hatte da damals richtig Kasse gemacht. Mit Hurt So Good zum Beispiel, mit American Fool und mit Jack and Diane sowieso. Und den gibt's jetzt für euch zum Start ins Rockenende mit Rock FM. Guten Morgen.

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1: Ja, wanna be a rockstar, das haben sich damals auch Cheap Trick gedacht. Ja, wohin die Kegel fallen, ne? Cheap Trick waren ja in Japan absolute Megastars. Da wussten noch nicht mal die Amis, wie Cheap Trick überhaupt geschrieben wird. Angefangen haben sie allerdings schon, und zwar im mittleren Westen der USA, haben da überall gespielt, wo man sie gelassen hat. Kleineren Clubs in Lagerräumen und eben auch in Bowlinghallen haben sie angefangen. Sag ich doch, wohin die Kegel fallen? Jetzt fallen sie hier bei Rock FM. Euch einen schönen Freitagstart im Kickstart mit Cheap Trick. 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

0: ich ja richtig feuchte Augen hier.
1: Bei diesem Song von Whitesnake. Ey, der ist wirklich toll, der ist wirklich toll. Also, wer was anderes behauptet, der lügt uns einfach. Und wenn wir schon mal dabei sind hier, vielleicht habt ihr euch auch gedacht, ey, wenn ich schon fremd gehe, dann mache ich doch gleich Nägel mit Köpfchen. Herzlich willkommen an alle neuen Hörer bei Rock FM und natürlich auch an alle, die wir bisher befriedigen konnten. Machen wir auch in den nächsten 60 Minuten nach 9 hier im Kickstart mit Rocklegenden satt. Sissy Top haben wir dabei, genauso wie Blink 182. Oh, noch ein paar Jährchen zurück mit Saga vielleicht. Ja, genau, das gute Zeug, das ein Freitagmorgen verdient, kriegt ihr von uns. Ich bin der Pfeffer, ab ins Rockenende mit euch.
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1: Heute Sonne und Wolken im lockeren Wechsel. Dazu bleibt's trocken bis 24 Grad. Der Samstagmorgen, der ist klar der Streber des Wochenendes. Sonnig, trocken, sommerlich warm, bis 27 Grad geht's nochmal hoch. Und am Sonntag ist es erst freundlich und dann kommen von Nordwesten dichte Wolken und etwas Regen nach.
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19: Mit Ralf Mehlhorn. Morgen. Das könnte nicht nur den Spritpreis weiter nach oben treiben. Der Preis für ein Fass der Referenzölsorte Brent ist zeitweise auf 110 US-Dollar gestiegen. Einen Tag zuvor war die 100-Dollar-Grenze überschritten worden. Der Grund, die gegenseitigen Angriffe der USA und des Irans gehen weiter, rund um den wichtigen Öltransportweg durch die Straße von Hormuz. Und das ist sonst noch wichtig. Die AfD-Fraktion im Bundestag hat Kanzler Merz angezeigt. Der Kanzler hatte der AfD eine geplante ethnische Säuberung vorgeworfen. Und auch Stunden nach dem tödlichen Busunglück im Osten der Schweiz ist die Zahl der Opfer weiter unklar. Zum Sport. Arina Sabalenka und Jelena Rybakina stehen im Finale der US Open in New York. Die beiden sind aktuell die besten Tennisspielerinnen der Welt. Sabalenka hatte im ersten Halbfinale gegen die Amerikanerin Jessica Pegula in 2 Sätzen gewonnen. Anschließend hat die Kasachin Rybakina Coco Gauff in 3 Sätzen besiegt.
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19: Ein Erdbeben hatte am frühen Abend in der Region zwischen Baden-Württemberg und Rheinland-Pfalz gerüttelt. Das Beben hatte nach ersten Angaben eine Stärke von 3,3. Das Epizentrum lag in Worms in Rheinland-Pfalz. Gespürt hat man es aber auch noch im baden-württembergischen Heidelberg. Eine Polizeisprecherin sagte jetzt, Schäden gab es bislang keine.
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Euer Kickstart, ey, Richtung Rockenende mit Rock FM. Und es ist alles gelogen. 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
5: Na, schon Wochenendmodus. Das passt ganz gut. Heute am Freitag gibt es so einen freundlichen Mix aus Sonne und Wolken. Es bleibt trocken, 20 bis 24 Grad. Morgen wird es noch besser, heiter bis sonnig, überall trocken bis 27, im Bergland etwas frischer. Der Sonntag, der startet dann erst nett. Später ziehen von Nordwesten mehr Wolken und etwas Regen rein.
4: Es ist 9:30 Uhr. 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
6: Mit Ralf Mehlhorn. Morgen. 110 US-Dollar für ein Fass der Referenzölsorte Brent. Der Preis ist wieder geklettert und das alarmiert auch die Autofahrer, denn jetzt könnte es auch wieder den Spritpreis erwischen. Der Grund für den Anstieg? Die gegenseitigen Angriffe der USA und des Irans gehen weiter rund um den wichtigen Öltransportweg durch die Straße von Hormuz. Was ist sonst noch wichtig? Die AfD-Fraktion im Bundestag hat Kanzler Merz angezeigt. Der Kanzler hatte der AfD eine geplante ethnische Säuberung vorgeworfen. Und 9/11 ist jetzt 25 Jahre her. Die USA gedenken heute der Opfer des 11. September 2001. Rüber zum Sport. Die deutschen Basketballerinnen stehen zum ersten Mal im Halbfinale einer WM. Mit 93-74 haben die Damen gegen Europameister Belgien gewonnen. Morgen warten dann in Berlin die Französinnen.
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6: Ein Erdbeben hatte am frühen Abend in der Region zwischen Baden-Württemberg und Rheinland-Pfalz gerüttelt. Das Beben hatte nach ersten Angaben eine Stärke von 3,3. Das Epizentrum lag in Worms in Rheinland-Pfalz. Gespürt hat man es aber auch noch im baden-württembergischen Heidelberg. Eine Polizeisprecherin sagte jetzt, Schäden gab es bislang keine.
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0: So Richtung Freitagvormittag oder besser noch Richtung Rockenende mit Rock FM. Ey, Vegas, Las Vegas also, ja, ist wirklich nur ein Steinwurf entfernt. Also, wenn wir uns jetzt mal die Entfernung dahin wegdenken und uns vorstellen, dass es nur ein einfaches Las Vegas als Stichwort per WhatsApp an uns braucht, um bei uns im Eagles-Finale zu landen.
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0: Ach ja, und ein Eagles-Song muss bei uns natürlich auch gelaufen sein. Ist gerade wieder passiert mit Heartache Tonight und das hat auch die Iris mitbekommen. Sofort eine WhatsApp geschickt, jetzt schon in der Rockline. Ey Iris, euer Musiklehrer damals in der Schule, wie du geschrieben hast, das muss ja ein richtiger Rocker gewesen sein.
2: Ja, voll cool. Der hat immer schon so Showbands gehabt und Partybands und dann haben wir nur so coole Musik gemacht im Musikunterricht.
0: Was habt ihr da genau gesungen?
2: Also wir haben auf jeden Fall Hotel California haben wir rauf und runter. Dann haben wir sowas wie Simon & Garfunkel oder Hymn haben wir dazu mit Rhythmus immer.
0: Also mit Triangel und sowas?
2: Ja, was anderes hat man ja nicht. So Stücke, Triangel, vielleicht auch so ein Rassel-Ei.
0: Ja, dann hoffe ich mal, dass du bald die Rassel und die Triangel einpacken kannst. Und ab nach Vegas kannst du in gute Erinnerungen an deinen Musiklehrer.
2: Ja, das wäre so cool.
0: Was ich damit sagen wollte, du steckst im Finale jetzt. Herzlichen Glückwunsch, Iris.
2: Super.
0: Ich drück dir die Daumen, dass es am Ende klappt, gell?
2: Das ist ja cool. Ich freue mich.
0: Ja, und wenn ihr auch ins Finale wollt, der nächste Song der Eagles, Desperado, der läuft noch heute Nachmittag. Und zwar bei Astrid, bei der Arbeit. 4:15.
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0: Rock FM am Freitag. Und mal ehrlich, ey, wenn ihr schon fremd geht, dann doch bitte mit Leuten, die was von Musik verstehen. Schön, dass ihr bei uns seid. Hier ist Rock FM in der nächsten Stunde mit Asia. Allerdings auch Oasis am Start. Und gegen die muss man erstmal antreten. Aber Blur, boah, die schaffen das auch, da locker mitzuhalten. Hier ist der Kickstart mit Pfeffer, mit großen Riffs und null Bock auf langweilig. Also es wäre besser, wenn ihr hier bleibt, glaube ich.
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0: Ja, der Freitag heute, der macht's angenehm, unkompliziert. Mal Sonne, mal Wolken, aber trocken bleibt's bis 24 Grad. Morgen am Samstag, da gibt's dann fast schon das Vorzeigewetter mit viel Sonne und sommerlichen 24 bis 27. Am Sonntag erst freundlich, später wird's von Nordwesten her wieder grauer und stellenweise nass.
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18: Ich bin Jonas Klemmer. Hallo. Nach dem historisch schlechten PISA-Ergebnis forderte rheinland-pfälzische Ministerpräsident Gordon Schnieder Konsequenzen schon vor der Einschulung. Kinder müssten beim Schulstart ausreichend Deutsch sprechen und grundlegende Fähigkeiten beherrschen, sagte der CDU-Politiker dem Redaktionsnetzwerk Deutschland. Geplant seien deshalb verbindliche Sprachtests mit 4,5 Jahren und Tests der Grundfähigkeiten. Der baden-württembergische Kultusminister Andreas Jung will unterdessen eine gesellschaftliche Debatte zur Förderung in der Grundschule anstoßen.
19: Bei der frühkindlichen Förderung, da ist die Verpflichtung zu kommen das eine, aber das Entscheidende ist ja die Bildungsinhalte. Es sind 4% im letzten Kindergartenjahr nicht da, aber 30% im Schnitt in Baden-Württemberg sind zum Start der Grundschule nicht genug vorbereitet, was Deutschkenntnisse und Entwicklung angeht. Das muss uns doch umtreiben. Wie schaffen wir es, Förderung und Bildungsinhalte in der frühkindlichen Förderung, in der Grundschule am Nachmittag besser zu vermitteln, gemeinsam mit allen gesellschaftlichen Akteuren?
18: Rente und Raumfahrt zählen zu den zwei Themenbereichen, die zum Abschluss der Beratungen des Bundeshaushalts heute im Bundestag beraten werden. Auf der Tagesordnung stehen der Etat für Arbeit und Soziales sowie der Haushalt für Forschung, Technologie und Raumfahrt. Bundessozialministerin Bärbel Baas verantwortet dabei den größten Einzeletat. Der mit Abstand größte Ausgabenblock sind die Ausgaben für die Rentenversicherung sowie die Grundsicherung im Alter und bei Erwerbsminderung. Rund 145 Milliarden Euro. Mit einer Bummelaktion demonstrieren heute in Polen Lokführer bis zum Mittag für mehr Sicherheit auf der Schiene. Die Lokführergewerkschaft hat die Lokführer dazu aufgerufen, die Züge nur mit 20 Stundenkilometern über jeden Bahnübergang fahren zu lassen. Am Morgen war jeder dritte Fernzug verspätet, berichtet die Nachrichtenagentur PAP. Insgesamt 14 Fernzüge fielen demnach schon aus. Anlass für die Aktion ist ein tragischer Unfall an einem unbeschrankten Bahnübergang am Mittwoch. Union Berlin will zum Auftakt des dritten Spieltages in der Fußball-Bundesliga heute den ersten Sieg einfahren. Gegen Aufsteiger Schalke 04 soll im Stadion an der Alten Försterei um 20.30 Uhr nach einem Remis und einer Niederlage zum Auftakt der Saison gepunktet werden.
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schon fett nach Abriss von The Warning featuring Carrie Leon hier bei Rock FM mit Love to be Loved eben. Aber der Freitag, der zeigt mal ordentlich Standfestigkeit, muss ich sagen. Ja, mit ganz vielen Noten auch. Auch mit Klebeband übrigens. Dass Angus Young für das legendäre Thunderstruck-Intro fast alle Seiten abgeklebt hatte, nur um auf der H-Seite zu shredden, das wusstet ihr? Ja, die glorreiche Idee, die hatte sein Bruder George damals. Man könnte also sagen, Angus hatte das Riff, George den Tesafilm. Und wir haben euch ein Versprechen gegeben, und zwar massenhaft Musik zu spielen. Also genau das, was wir schon die ganze Zeit tun. Und genau da knüpfen wir jetzt an, mit AC/DC und Thunderstruck. Hier im Kickstart.

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0: Das ist doch schön. Ich meine, Creed, die haben sich ja früher oft gezofft, immer wieder getrennt, wieder zusammengefunden. Und jetzt scheint das Ganze zu halten. Seit 3 Jahren aktiv und auch wieder auf Tour. Da kann man sich doch mal entspannt zurücklehnen oder einfach so hinsetzen, wieder lange hier.
1: Ja, ihr könnt es euch auch bequem machen. Und zwar heute Abend 18 Uhr. Obwohl, es wäre vielleicht auch für eine geile Autofahrt, wäre das auch sehr gut geeignet. Guck mal, da nickt sogar der Pfeffer mit hier.
0: Ja, weil es auch mal so Songs sind, die man halt nicht jeden Tag hört im Radio.
1: Das ist natürlich ein Argument.
0: Aber dann heute Abend bei dir im Plattenrausch.
1: Oh ja, da werden die Finger von Mark Knopfler glühen, du.
0: Da glüht eher das Herz, ne?
1: So ein bisschen. Es geht auch mal ein bisschen entspannter zu, auf jeden Fall, ja.
0: Deswegen hast du dich hingesetzt, jetzt
1: ja. Verstehe ich auch. Also es wird ein toller Abend, weil ich habe richtig Bock auf die Dire Straits und die haben so viele gute Songs geschrieben. Also Mark Knopfler, es ist ein großartiger Gitarrist natürlich, aber auch ein unfassbar begnadeter Songwriter. Und das kriegt ihr heute Abend zu hören, die volle Breitseite der Dire Straits.
0: Ist das eigentlich ein cooler Dude?
1: Weiß ich nicht. Ich glaube in den 80ern und so, da wäre ich gerne mal mit dem Bier trinken gegangen. Ob es heute noch so ist, weiß ich nicht. Habe ich noch nicht getroffen.
0: Aber wenigstens singt er uns jetzt sein Liedchen mit den Sultanen und so.
1: Oh ja.
0: Und heute Abend, denkt dran,
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0: Konrad, geh doch mal hier stolz in Richtung Mittag. Und wie war das gleich weiter?
1: Niemand hat die Absicht, eine Mauer zu errichten.
0: Genau, und niemand hat gesagt, dass ein Freitag brav sein muss. Wir schon mal dreimal nicht. Auch an alle neuen Hörer. Ey, schön, dass ihr da seid, dass ihr euch zu Rock FM traut. Bleibt einfach hier, weil in der nächsten Stunde versucht Alice Cooper einen auf unfreundlich zu machen. Offspring sind schon auf der Suche nach einem neuen Arbeitgeber. Aber die können gerne hierbleiben, genauso wie Metallica. Das sind Legenden, die euch garantiert nicht nerven. Deshalb ist es umso besser, wenn ihr hier bleibt, weil wer will schon genervt durch den Tag gehen?
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1: Das ist heute so ein bisschen wie so ein entspannter Kumpel hier. Freundlich, trocken, ohne Drama. Gibt so einen Wechsel zwischen sonnigen und wolkigen Phasen bei bis zu 24 Grad. Morgen am Samstag dann richtig schön viel Sonne bis 27 am Rhein. Am Sonntag kommt dann wieder später etwas Regen ins Spiel.
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4: Ich bin Jonas Klemmer. Hallo. Die Zahl der Unternehmensinsolvenzen in Deutschland ist im Juni wieder deutlich gestiegen. Die Amtsgerichte registrierten fast 2300 Anträge und damit rund 16% mehr als ein Jahr zuvor, so das Statistische Bundesamt. Im ersten Halbjahr haben insgesamt über 12.800 Unternehmen Insolvenz beantragt. Das sind so viele Pleiten wie seit 2013 nicht mehr. Die Forderungen der Gläubiger beliefen sich auf rund 18,5 Milliarden Euro. Bundesarbeitsministerin Baas hat aber weiter hofft, sie sagte heute im Bundestag:
24: Ich erlebe in Gesprächen einerseits viele Sorgen und Frust, weil Existenzen bedroht sind oder auch der Arbeitsplatzverlust droht und der Alltag vieler Menschen teurer geworden ist. Andererseits erlebe ich aber auch Zuversicht, Mut auf etwas Neues und vor allen Dingen auch Branchen, die wachsen, weil diese Bundesregierung 500 Milliarden Euro in dieses Land investiert.
4: Der Bundestag berät heute abschließend über den Bundeshaushalt. Nach dem historisch schlechten PISA-Ergebnis fordert der rheinland-pfälzische Ministerpräsident Gordon Schnieder Konsequenzen schon vor der Einschulung. Kinder müssten beim Schulstart ausreichend Deutsch sprechen und grundlegende Fähigkeiten beherrschen. Das sagte der CDU-Politiker dem Redaktionsnetzwerk Deutschland. Geplant seien deshalb verbindliche Sprachtests mit 4,5 Jahren und Tests der Grundfähigkeiten. Bei dem schweren Reiseunglück in der Schweiz sind 5 Menschen ums Leben gekommen. 3 weitere wurden schwer, 7 mittelschwer und 30 leicht verletzt. In dem niederländischen Reisebus saßen insgesamt 45 Menschen. Der Bus war in Engadin unterwegs und kam von der Straße ab und kippte um. Die Ursache dafür ist noch unklar. Hinweise auf deutsche Reisende an Bord gibt es bislang nicht. Die Schweizer Behörden haben eine umfassende Untersuchung angekündigt. Alexander Zverev spielt heute bei den US Open um den Einzug ins Finale. Der Deutsche trifft um 21 Uhr auf den Russen Karen Chachanov und geht als klarer Favorit in das Halbfinale. Im zweiten Halbfinale treffen heute 2 US-Amerikaner aufeinander.
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Offspring suchen Job und Meatloaf tut gleich alles für die Liebe hier bei Rock FM am Freitag. Grüß euch. Ich weiß noch ganz genau, was ich gemacht habe. Ja, wie ich Anfang des Jahres allen auf den Zünder gegangen bin. Ja, weiß ich, ich bin auf allen Vieren gekrochen, sogar für ein Linkin Park Ticket. Es war schlimm. Und mir wurde wieder bewusst, die Wahrscheinlichkeit, Tickets für Linkin Park zu bekommen, ist genauso groß wie die Wahrscheinlichkeit, dass ein Dinosaurier an der Haustür klingelt. Living Theory ausweichen. Die klingen nicht nur wie das Original, bei denen könnt ihr heute Abend im Musiktheater Rex in Bensheim ab 20 Uhr abgehen wie die Sau. Tickets gehen ab 25 Euro los und das ist echt ein absoluter Schnapper.

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Crazy Train vom Crazy Ozzy Osbourne für euch hier im Kickstart. Der Ozzy, der war ja kein Hardcore-Baseball-Fan, ist aber mal bei einem Spiel der Chicago Cubs aufgetreten. Das war jetzt ein bisschen chaotisch damals, aber er hat's immerhin versucht. Noch mehr Baseball-Kompetenz haben die Dropkick Murphys 2004 bewiesen, haben für ihren geliebten Verein Boston Red Sox den Song Tessie neu aufgenommen und die Sox, die haben sich dann mit dem Sieg der World Series dafür bedankt. Und wir danken den Dropkicks für das nächste Liedchen. Hier bei Rock FM für euch, Dropped on My Head. Schön, dass ihr bei uns bleibt. Danke.

Habt einen sehr schönen Vormittag mit Rock FM. Ich hab gleich grandiose Nummer für euch. Total intensive Nummer, Skunk and Nancy und Week. Die

0: lauter Rocklegenden, damit ihr gut durch diesen Arbeitstag kommt. Ich bin Astrid Jacobi und bei euch.
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0: Menschenskinder, da gibt's echt nur gute Nachrichten. Wie schön. Heute bleibt's trocken und sonnig, 25 Grad. Morgen am Samstag auch viel Sonnenschein bei 27. Am Sonntag spätsommerlich warm bei 27 Grad. Da gibt's ein paar mehr Wolken, was soll's. Aber am Montag zum Beispiel schon wieder 27 Grad und Sonnenschein. Und am Dienstag viel Sonne bei 30 Grad. Also nix wie gute Nachrichten.
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26: Ich bin Vio Kostanic. Hallo. Bundesarbeitsministerin Bärbel Baas hält an der geplanten Rentenreform fest. Im Bundestag warnte die SPD-Politikerin davor, notwendige Änderungen weiter aufzuschieben, sonst drohten höhere Beiträge und Rentenkürzungen.
27: Und wenn wir unser Versprechen einhalten wollen, dass auch in Zukunft die Renten sicher sein sollen und vor allen Dingen die jungen Menschen nicht überbelastet werden, dann braucht es eine Reform. Und deshalb müssen wir daran festhalten, eine Rentenreform in dieser Legislatur umzusetzen. Alles andere kommt uns teuer zu stehen, führt zu Rentenkürzungen und zu massiv steigenden Beiträgen.
26: Kritik kommt von AfD, Grünen und Linken. Der Etat für Arbeit und Soziales soll im nächsten Jahr auf gut 201 Milliarden Euro steigen und bleibt damit der größte Posten im Bundeshaushalt. Ein ehemaliges Mitglied der Söhne Mannheims ist offenbar in seiner Heimat Jamaika erschossen worden. Wie Medien berichten, seien Marlon B. und zwei weitere Männer in der Bar von Marlon B. ermordet worden. Der Rapper hat unter anderem im Lied »Das hat die Welt noch nicht gesehen« mitgewirkt. Deutschlands Volleyballer sind mit einem wichtigen Sieg in die EM gestartet. Das Team des Deutschen Volleyballverbands setzte sich in Rumänien mit 3:1 gegen die Türkei durch. Das Team gilt neben Olympiasieger Frankreich als stärkster deutscher Gegner in der Gruppe. Die besten vier Teams erreichen die K.O.-Runde. Am Freitag trifft Deutschland auf Lettland.
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0: Es ist 12 Uhr, es ist Zeit, sich mal eine Pause zu gönnen. Es ist Zeit, was zu futtern und Zeit, ein bisschen Spaß zu haben. Ich habe wie immer eine Frage an euch. Was glaubt ihr denn? Wie nennt man einen kleinen Türsteher? Falls ihr das wisst, seid doch so nett und ruft an 0800 3x die 6 8866. Schickt eine WhatsApp oder Sprachnachricht an die Rockline. Wie nennt man einen kleinen Türsteher? Bei mir könnt ihr Hörerheld des Tages werden oder Heldin natürlich. Ich bin Astrid Jacobi, ich freue mich auf euch. Wie nennt man einen kleinen Türsteher nochmal?

0: Es ist 11:45.
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0: Ach, ich drücke euch einfach mal. Es ist so herrlich, was für geile Ideen ihr habt. Ich habe ja eine Frage und die lautet: Wie nennt man einen kleinen Türsteher? Ich bin die Astrid, wer ist dran?
2: Hallo, ich bin der Thomas aus Nonnen. Ich denke Türstopper.
0: Türstopper? Ach Gott, wie cool ist die Idee denn? Nein, war nicht das, was ich gesucht habe, aber ist saustark. Du bist mein Hörerheld, so oder so.
2: Alles klar. Hallo, schönes Wochenende.
3: Ich bin der Andi aus Limmerhof und ich sage einfach Türstopper.
4: Jo, so Thomas, der kleine Türsteher ist ein Sicherheitshalber.
5: Hallo Astrid, wie nennt man den kleinen Türsteher? Das ist der Sicherheitshalber. Viele Grüße, Stefan.
0: Danke für die Grüße. Den Sicherheitshalber habe ich gesucht. Ihr seid einfach fantastisch. Türstopper finde ich aber auch ziemlich geil. Olaf, Karin, Andreas, Björn, Enza, Simon und Bianca waren auch richtig. Und vielleicht könnt ihr die Frage auch zurück an euren Arbeitsplatz bringen, in die Werkstatt, ins Büro. Und so zaubert ihr euren Kollegen möglicherweise nach der Mittagspause auch noch ein Lächeln auf.

0: Ja, wir lassen die Kombo zu Ende spielen.
1: Ich warte.
0: Ich warte immer noch. Jungs, habt das jetzt endlich? Aerosmith, Living on the Edge, bis zum Ende der Fahnenstange. Euch einen wunderschönen Freitagmittag. Rock FM ist hier und falls ihr wollt, dass euer Tag geschmeidig vonstatten geht und die Arbeit gut läuft, Fall Out Boy habe ich gleich für euch. Tina Turner ist mit am Start, Bryan Adams oder die Queens of Stone Age. Gleich hier bei mir, ich bin Astrid Jacobi. Schön, dass ihr bei mir seid.
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0: einfach unvergessen, die Frau Tina Turner hier bei uns.
1: Las Vegas, Baby!
0: Einfach immer, immer, immer, immer. Wenn ihr einen Eagles-Song hier bei uns im Programm hört, schickt ihr bitte eine WhatsApp an die Rockline 0800 3x68866. Warum? Ganz einfach. Wir wollen euch nämlich einen Trip schenken. Und zwar nach Las Vegas. Inklusive Flug, inklusive Hotel, inklusive Taschengeld braucht man natürlich, um es zu verzocken in Vegas. Und inklusive Tickets für die Eagles. Die geben im legendären The Sphere nämlich ein Konzert. Und ihr könnt mit dabei sein. So, und die Frage ist, wann kommt da eigentlich der nächste Eagles-Song? Kann ich euch schon mal so ein bisschen verraten? Auf jeden Fall zwischen 3 und 4. Und jetzt bin ich noch ein bisschen netter. Ich sag euch welcher. Dieser hier. Das ist ein Eagles-Song, bei dem ich mich immer so total wegträumen kann. Desperado. Einfach wunderschön. Und wenn ihr den heute Nachmittag hier bei mir hört, dann heißt es eine WhatsApp schicken an die Rockline. Wie gesagt, 0800 3x68866. Stichwort Las Vegas dazu.

0: Kommen Sie aus dem Studio wieder raus. Linkin Park und Crawlin'. Rock FM ist hier gleich mit Journey. Wenn ich miese Laune habe und den Song hier höre, ist alles wieder besser. Don't Stop Believin'. Außerdem Chumbawamba. Und Toto sind dabei. Lauter Rocklegenden, damit eure Arbeit richtig gut von der Hand läuft.
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6: Gesundheit.
7: Schlechte Nachrichten für Pfälzer Weinliebhaber. Wissenschaftler haben herausgefunden, dass auch schon geringe Mengen Alkohol die Lebenserwartung verkürzen und das Risiko für zahlreiche Erkrankungen erhöhen. Die Wahrscheinlichkeit, eine Krankheit zu bekommen, wird bei hohem Konsum größer. Und bei Personen, die mehr als 350 Gramm reinen Alkohol pro Woche zu sich nehmen, kann sich die Lebenszeit um bis zu 5 Jahre verkürzen. Maximal 100 Gramm pro Woche sollen laut Forschungsergebnissen unbedenklich sein. Das entspricht ungefähr 2,5 Litern Bier oder 5,5 Gläsern Wein.
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0: Nix gibt's, der Grill wird auf gar keinen Fall geschrubbt und eingemottet, den können wir nämlich noch brauchen. Heute so 20 bis 25 Grad und Sonne und Wolken. Eigentlich schönes Wetter. Morgen am Samstag richtig schön, noch mehr Sonne, bei um die 27 Grad. Sonntag ein paar Wolken mehr, aber auch schön warm, 27 Grad. Und Montag und Dienstag 27 bis 30 Grad. Also der Sommer, der holt nochmal richtig Luft.
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8: Ich bin Vio Kostanic. Hallo. Arbeitsministerin Bärbel Baas hält an einer umfassenden Rentenreform fest. Im Bundestag machte sie aber ein Versprechen. Wer kurz vor der Rente steht, soll sich auf Vertrauensschutz verlassen können. Mehr dazu von Zoe Tassovali.
9: Die abschlagsfreie Rente nach 45 Versicherungsjahren ist seit Monaten sehr stark umstritten. Die Rentenkommission will sie abschaffen und Baas unterstützt diesen Vorschlag. Es soll aber gleichzeitig Übergangsfristen geben, damit sich die Regeln nicht plötzlich für Menschen ändern, die kurz vor dem Ruhestand stehen. Baas sagt, ohne Reformen drohen auf Dauer höhere Beiträge oder niedrigere Renten. Außerdem will sie Menschen besser absichern, die aus gesundheitlichen Gründen nicht bis ins hohe Alter arbeiten können.
8: Ein ehemaliges Mitglied der Söhne Mannheims ist offenbar in seiner Heimat Jamaika erschossen worden. Wie Medien berichten, seien Marlon B. und zwei weitere Männer in der Bar von Marlon B. ermordet worden. Der Rapper hat unter anderem im Lied »Das hat die Welt noch nicht gesehen« mitgewirkt. Der DFB will mögliche Polizeikosten bei Hochrisikospielen künftig zumindest teilweise an die jeweiligen Heimvereine weitergeben. Das hat das Präsidium heute beschlossen. Hintergrund sind mögliche Gebührenbescheide nach dem Bremer Modell. DFB-Präsident Bernd Neuendorf kritisiert solche Gebühren weiter und setzt stattdessen auf eine engere Zusammenarbeit mit Politik und Polizei.
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Ab und zu mal durch die Nacht tanzen. Klingt gar nicht so schlecht. Ich muss sagen, ich bin Astrid Jacobi und ich tue das ab und zu. Also alterstechnisch macht man das natürlich nicht mehr so oft, aber mein Sohn hat einen Nachtclub, da gehe ich wahnsinnig gerne hin. Der ist auch wirklich nicht von schlechten Eltern. Und das Coole ist, wenn ich da drin stehe und natürlich schön versteckt hinterm DJ, damit mich keiner richtig sieht, wenn ich da drin stehe, gibt es Momente, da wird dieser Song hier angestimmt. Und der Hammer ist, dass junge Leute, also wirklich gar nicht meine Generation, so 20 bis 30, bei Journey und Don't Stop Believin' mitbrüllen ohne Ende. Die feiern den, weil es einfach ein Welthit ist und über die Jahre so berühmt geworden ist. Rock FM ist hier.

0: in den Armen seiner Frau und klopft an die Himmelstür. Guns N' Roses, Knocking on Heaven's Door. Hier bei uns Rock FM ist hier. Habt einen schönen Freitag. Allein die Tatsache, dass Freitag ist, ist ja schon mal was Schönes. Aber die Tatsache, dass ich gleich REO, Speedwagon, Pearl Jam, Clearwater Revival und Daughtry habe, ist irgendwie auch was Feines.
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0: fragt mich jetzt bitte nicht warum, aber für mich ist das irgendwie Sommermusik. Keine Ahnung. Und im Winter sage ich wahrscheinlich, es ist Wintermusik. Siehst du ja. Hey, Tonight hier bei uns. Euch einen schönen Freitag. Ja, ich war in der Schule. Ich bin Astrid Jacobi. Und ja, ich bin auch mal sitzen geblieben. Und das ging dann damals sang- und klanglos. Heute scheinbar nicht.
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2: Ich habe euch ja gestern davon erzählt, dass unsere Jugend immer blöder wird. Ja, mich wundert das nicht. Das ist ja heute alles überpädagogisiert. Wenn du heute sitzen bleiben würdest, setzt sich die Lehrerschaft mit der Schulsozialarbeiterin, der Schulpsychologin, der Ergotherapeutin und dem Hausmeister zusammen, weinen gemeinsam über deine Dummheit und entscheiden dann einstimmig, dass sie dich nicht sitzen bleiben lassen, weil das bei dir eine Psychose auslösen könnte. Super, ich habe während meiner Schullaufbahn dreimal wiederholen müssen. Ich weiß noch, ich bin in der 8. Hocke geblieben und als Strafe hatte ich in den Sommerferien 6 Wochen Hausarrest. Was ein Schwachsinn, als ob ich die Zeit fürs Lernen genutzt hätte. Gut, ich habe mir fundierte Kenntnisse über Rock und Metal angeeignet in der Zeit, von denen ich heute noch profitiere. Also danke Papa im Nachhinein, ja. Ja, es waren andere Zeiten. Und ja, damals gab es auch noch keine PISA-Studie. Mittlerweile sind wir ja mit bei der Dümmste. Weine kenn dich, weine.
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0: Wenn Bruce Springsteen über den River singt, über den Fluss, dann sehe ich ihn irgendwie vor meinem geistigen Auge vor sich hinfließen. Keine Ahnung, wie der Mann das macht. Euch einen schönen Freitag. 5:05 ist es. Ich hab gleich die Beastie Boys. Was ein Klopper. Fight for your right in der nächsten halben Stunde mit dabei. AC/DC gibt's. Hat nicht gerade weniger Energie. Und Blink 182. Also ich glaube, wir sind uns einig, so kommt ihr gut durch diesen Freitag.
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2: Also ich meine, nicht nur die Tatsache, dass Freitag ist, bringt uns ein bisschen Freude, sondern auch die Tatsache, dass herrliches Wetter kommen wird. Heute gibt es ein paar mehr Wolken, aber trotzdem total schön bei um die 4, 25 Grad. Morgen am Samstag überall sonnig und trocken bei um die 27 Grad. Auch am Sonntag wird so warm und Montag 27 und Dienstag sogar sehr warm bei um die 30 Grad. Also der Sommer ist mit uns noch lange nicht fertig.
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15: Ich bin Vio Kostanic. Hallo. Die Bundesanwaltschaft hat in Berlin Anklage gegen 7 mutmaßliche Mitglieder der islamistischen Terrororganisation Hamas erhoben. Die Männer sollen an der Beschaffung von Waffen für einen Mordanschlag auf israelische oder jüdische Ziele in Deutschland oder Österreich beteiligt gewesen sein. Laut der Anklageschrift, die der Zeitung Welt vorliegt, soll eine europäische Zelle der Hamas Anschläge in Berlin und Wien zum 2. Jahrestag des Hamas-Massakers in Israel im Oktober letzten Jahres geplant haben. Steigende Lebenshaltungskosten sind für die Beschäftigten in der Metall- und Elektroindustrie in Baden-Württemberg das mit Abstand wichtigste Thema, noch vor der Sicherheit der Arbeitsplätze. Das hat die Beschäftigtenbefragung der Gewerkschaft IG Metall ergeben, die Bezirksleiterin in Baden-Württemberg, Barbara Resch.
23: Natürlich ist die Situation sehr unterschiedlich, auch das hat unsere Befragung ergeben, das wissen wir aber auch in den Gesprächen. Wir haben Bereiche, vor allem die Automobilbauer und Zulieferer, dass die wirtschaftliche Situation gerade sehr angespannt. Wir haben aber Bereiche, beispielsweise die Medizintechnik zu nennen, wo es richtig gut läuft, und beiden müssen wir in der Tarifrunde gerecht werden.
15: Am 22. September will die IG Metall ihre Forderung für die Tarifverhandlungen beschließen. Der DFB will die Regionalliga 2028 neu ordnen. Im Dezember soll ein außerordentlicher Bundestag über das sogenannte Kompassmodell entscheiden. Statt 5 soll es dann 4 Staffeln mit je 20 Teams geben. Ziel ist, dass künftig alle Regionalligameister direkt in die dritte Liga aufsteigen können.
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Joel Beckman, She's So High. Ich hoffe, ihr seid, naja, nicht high, also das sollte man Freitagmittag vielleicht nicht unbedingt sein, aber ich hoffe, euch geht's einfach gut und ihr seid bereit für einen mega fetzen Musik. Jedes Mal, wenn ich die Augen zumache und John Deeb and the Rockets of Love höre, dann denke ich, da hockt irgendwo inmitten drin Robbie Williams. Die Stimme, die klingt sowas von ähnlich. Hört mal genauer hin. Bigger than America. Hier bei Rock FM.

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Wünscht ihr was? Die Toten Hosen hier bei uns. Rock FM ist hier und ihr habt eine Verabredung. Und zwar heute Abend um 18 Uhr. Der Plattenrausch mit dem Langen. Ab 18 Uhr ist es immer wieder soweit. Und der dimmt sich diesmal die Dire Straits vor. Die Dire Straits haben unfassbare Songs gemacht, erzählen mit ihren Songs Geschichten. Und diese Geschichten und diese Wahnsinns-Live-Titel, die nimmt sich der Lange aus dem Feierabend mal vor. Love Over Gold habe ich jetzt zum Beispiel, um euch so ein kleines bisschen Appetit zu machen auf heute Abend, 18 Uhr. Rock FM ist hier.

0: kurz vor drei ist es. Rock FM ist hier. Freitagnachmittag ist. Und es lohnt sich definitiv bei uns zu bleiben. Ich hab gleich Weedle. Teenage Dirtbag in der nächsten halben Stunde. John Cougar gibt's auch.
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0: Jack and Diane und Oasis. Alles dafür, dass ihr einen schönen Freitagnachmittag bekommt.
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0: Kennt ihr so Leute, die man auf einer Party hat, die sagen, komm, ich trinke noch ein Bier und dann gehe ich? Und danach komm, ich rauche noch eine und dann gehe ich? So ungefähr ist es mit dem Sommer. Der kommt immer wieder zurück. Total schön, heute schon so um die 4, 25 Grad, schönes Wetter. Ein paar Wolken sind unterwegs, macht aber nichts. Morgen am Samstag, sonnig und trocken und da geht es auch noch ein bisschen weiter. So um die 28 Grad. Am Sonntag auch schönes Wetter, 27. Wochenbeginn, 27 Grad. Und am Dienstag sogar 30 Grad. Also der raucht noch eine der Sommer und dann kommt er wieder.
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4: Ich bin Vio Kostanic. Hallo. 25 Jahre nach den terroristischen Anschlägen auf die USA gedenken Amerikanerinnen und Amerikaner heute der Opfer des 11. September 2001. US-Präsident Donald Trump wird bei einer Gedenkveranstaltung am Pentagon erwartet. Mehr dazu von Christian Semmet.
20: In New York sollen Angehörige am Ort des Anschlags die Namen der Getöteten verlesen. Bei den Terroranschlägen vom 11. September 2001 kamen fast 3000 Menschen ums Leben. Als Terroristen des islamistischen Netzwerks Al-Qaida 4 Passagierflugzeuge entführten. 2 davon steuerten sie in die Türme des World Trade Centers.
4: Den Ermittlern des Landeskriminalamts Baden-Württemberg ist ein staatenübergreifender Schlag gegen die italienische Mafia gelungen. In einer konzertierten Aktion in Deutschland, Italien, Spanien und der Schweiz konnten 6 Personen festgenommen werden. Außerdem wurden Waffen, Drogen und Falschgeld sichergestellt. Im Rahmen der internationalen Ermittlungen gab es auch Durchsuchungsaktionen in Stuttgart und im Rems-Murr-Kreis. Der DFB will die Regionalliga 2028 neu ordnen. Im Dezember soll ein außerordentlicher Bundestag über das sogenannte Kompassmodell entscheiden. Statt 5 soll es dann 4 Staffeln mit je 20 Teams geben. Ziel ist, dass künftig alle Regionalligameister direkt in die dritte Liga aufsteigen können.
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0: Beatles und Teenage Dirtbag hier bei uns. Euch einen super schönen Nachmittag mit Rock FM. Und ich bin ein kleines bisschen stolz, dass ich ihn kenne. Und zwar Basti Haug. Basti Haug ist nämlich der neue Stadionsprecher der TSG Hoffenheim. Erstmal Glückwunsch, Basti.
1: Ich will erstmal sagen, dass ich stolz bin, dich zu kennen. Und dann vielen Dank für die Glückwünsche.
0: Wie ist das erste Spiel gelaufen? Erzähl kurz.
1: Ich war sehr aufgeregt. Es lief aber alles, glaube ich, im okayen Rahmen. Aber ich freue mich noch mehr auf Spiel 2 jetzt morgen.
0: Ja, und morgen geht's gegen?
1: Den VfB Stuttgart. Das wird das Baden-Schwaben-Derby, eine richtig heiße Nummer. Natürlich ausverkauft der SNP Arena.
0: Und wisst ihr was? Ich habe jetzt Tickets für euch für dieses Derby. 0800 3x die 6 8 8 6 6 ruft einfach bei der Rockline an.
1: Das Geile ist, morgen scheint die Sonne und 15.30 Uhr, wenn das Spiel losgeht, liegen eure Plätze voll in der Sonne. Ihr werdet nie wieder das Badener Lied so laut hören wie morgen. Und was ist geiler, als ein paar Schwaben mit einer dicken Glatsche samstags nach Hause zu schicken? Mir fällt nichts ein.
0: Mir fällt auch nichts mehr ein. Danke, Basti. 0800 3x die 6 8 8 6 6. Jetzt die Rockline anrufen, das fällt mir noch ein. Tickets für die TSG Hoffenheim. Morgen gegen Stuttgart.

0: Es gibt so Dinge, da bist du manchmal im Leben ganz froh, dass du nichts mehr damit zu tun hast. Teenager zum Beispiel. Das war anstrengend, die Zeit, muss ich ganz ehrlich sagen. Und Teenagers, das war der Song, den wir gerade gehört haben.
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0: Am 11. September 1982 hat John Cougar Mellencamp dafür gesagt, dass er richtig Kohle verdient. Der hatte nämlich gleich zwei Singles gleichzeitig in den Top 10 plus ein Nummer 1 Album. Das muss man erstmal schaffen. Zum einen war das Hurt So Good, American Fool und natürlich auch der Song hier. John Cougar und Jack and Diane hören wir jetzt bei Rock FM. Euch einen wunderschönen Freitagnachmittag mit uns.

0: Leere Konten scheinen einen zu verbinden. Oasis, Some Might Say, noch haben sie keinen Krach untereinander. Mal gespannt, wann es soweit sein wird. Ganz im Gegenteil, die zwei Brüder verstehen sich momentan ganz gut. Rock FM ist hier, euch einen schönen Freitagnachmittag. Radiohead und Creep warten jetzt schon auf euch, scharren sozusagen mit den Füßen. Und dann gibt's einen Song, bei dem ihr auf jeden Fall aufpassen solltet und euer Handy schon jetzt mal bereithalten solltet.
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0: Schwinden. Finanzminister Lars Klingbeil will Unternehmen verpflichten, neben Bargeld auch mindestens eine digitale Bezahlmöglichkeit anzubieten. Die Reaktionen aus der Branche dazu fallen gemischt aus. Die Rheintalbahn bei Bruchsal war heute kurzzeitig gesperrt. Laut Polizei wurde eine verdächtige Flüssigkeit gefunden, und zwar nach einem Einbruch in ein Firmengebäude. Es sei ein verdächtiger Geruch bemerkt worden, heißt es. Die Feuerwehr untersuche jetzt die Flüssigkeit. Es bestehe aber keine Gefahr für die Bevölkerung.
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2: Bevor die deutsche Eishockeyliga startet, wartet auf die Adler Mannheim ein weiteres Champions League Wochenende. Nach Sieg und Niederlage letztes Mal geht's heute Abend gegen den französischen Eishockeymeister Bordeaux. Die Mannschaft zählt im europäischen Vergleich eher nicht als Top-Adresse. Anders sieht's am Sonntag aus. Dann müssen die Adler nach Fribourg in der Schweiz. Die Liga dort zählt zusammen mit der schwedischen Liga zu den stärksten Europas. In die Bundesliga zum dritten Spieltag, da steht morgen das Baden-Württemberg-Duell an. Die TSG Hoffenheim empfängt ab 15.30 Uhr den VfB Stuttgart, der SC Freiburg, Borussia Mönchengladbach.

0: Das ist so eine schöne Nummer, die Eagles und Desperado. Und die Eagles könnten euch ja zum Trip eures Lebens bringen.
1: Las Vegas, Baby!
0: Mark Merrifield, das klingt, als würdest du nicht unbedingt aus Deutschland kommen. Erzähl mal.
2: Nee, ich bin ein Amerikaner, ich bin aus Baltimore, aber ich wohne hier schon über 30 Jahre, so seit 1988.
0: Warst du jemals in Las Vegas?
2: Nein, ich war noch niemals in Las Vegas.
0: Wie sieht's aus mit den Eagles? Hast du die schon mal live erlebt?
2: Auch noch nie live gesehen.
0: Okay, hör mal, ich habe eine gute Nachricht für dich. Du bist im Finale für die Reise nach Las Vegas und vielleicht bist du derjenige, der bald nach Vegas fliegt und die Eagles live erlebt. Glückwunsch!
2: Ja, das wird super. Vielen Dank. Das freut mich sehr, sehr, sehr schön.
0: Ja, das wäre schon sehr schön. Und ihr macht's bitte ganz genauso. Sobald ihr die Eagles hier bei uns im Programm hört, schickt uns eine WhatsApp an die Rockline 0800 3x die 68866. Packt das Stichwort Las Vegas dazu. Und vielleicht gehört ihr zu denjenigen, die wir zurückrufen. Ich drücke euch ganz arg die Daumen. 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

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Frischer Rock von den Rolling Stones. Die Rolling Stones mit Mr. Charm. 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

0: Da steht Stones drauf und genauso klingt der Song auch. Mr. Charm, neues Meisterwerk von den Jungs. Apropos Mr. Charm, so einen ganz charmanten Kollegen hätten wir jetzt auch. Sowas von charmant.
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2: Yay, Mahlzeit. So, was haben wir denn? Ah, ich sehe jetzt schon, auf der öffentlichen Toilette ist der Handlüfter kaputt. Ja, dann kriegen wir hin. Diese Apparaturen sind ja der Hammer. Die hängen neben dem Waschbecken, du streckst deine Hände da rein und ein Orkan bläst dir die Griffel in Sekunden trocken. Haben sie jetzt bei uns in der Eifel im Brauhaus Mendisch auch installiert. Stift Thorsten, weißt du, wo der Klomann immer hockt und sagt, auf Toilette gehen kostet 50 Cent. Jetzt war das Problem, die Handlüfter sind ja in Hüfthöhe angebracht. So, dann kommt eine angetrunkene Maurerkolonne und die denken natürlich, das wären die modernen Pissoirs. Das sah aus. Ab dann hatte Klomann nur noch gesagt, auf Toilette gehen kostet Überwindung. Yay! So, fertig. Normal sollte das halten.
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0: Also ich finde, das ist eine amtliche Hymne fürs Wochenende und vor allem auch für den Freitagnachmittag. Bald ist es soweit und ihr habt ein bisschen frei. Es ist kurz vor vier und ich habe gleich Greet für euch. With Arms Wide Open in der nächsten halben Stunde. Green Day gibt's. Und es gibt einen Schmatzer. Kiss, I was made for loving you. Gleich hier bei mir.
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0: Ich habe gerade gelesen, dass ein Azorenhoch für dieses schöne Wetter zuständig ist und dachte mir, was bin ich eigentlich für ein Klugscheißer? Ich weiß noch nicht mal, wo die Azoren sind. Ich habe nachgesehen, links von Portugal. Mehr kann ich dazu nicht sagen. Also dieses Azorenhoch sorgt dafür, dass heute Nachmittag 25 Grad bei uns sind. Morgen am Samstag dadurch viel Sonnenschein und 27, Sonntag auch 27 Grad, Montag auch. Und am Dienstag bringt das Azorenhoch mal wieder um die 30 Grad. Das könnte gerne bei uns bleiben, dieses Hoch da von den Azoren links von Portugal.
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14: Ich bin Vio Kostanic. Hallo. Mit Schweigeminuten, Glockenschlägen und Lichtinstallationen gedenken die USA 25 Jahre nach den Terroranschlägen vom 11. September 2001 der Opfer. Im Zentrum der Gedenkveranstaltungen stehen erneut die Orte, die damals angegriffen wurden, das World Trade Center in New York und das Pentagon bei Washington, sowie ein Feld im US-Bundesstaat Pennsylvania, auf das ein Flugzeug abgestürzt war. Aus New York berichtet Christina Horsten.
15: Am Ground Zero, dem Ort der zerstörten Zwillingstürme in New York, lasen Angehörige die Namen der fast 3000 Getöteten vor. Auch New Yorks Bürgermeister Zoran Mamdani gedachte dort der Opfer, während US-Präsident Donald Trump an einer Gedenkveranstaltung am Pentagon teilnahm. 25 Jahre sind die Terroranschläge nun her, aber es gibt immer mehr Menschen, die an den gesundheitlichen Folgen leiden, unter anderem, weil sie giftigen Rauch und Staub eingeatmet haben. Daran sind inzwischen mehr Menschen gestorben als an den Anschlägen selbst.
14: Geschäfte, Restaurants und Dienstleister sollen künftig neben Bargeld auch mindestens eine digitale Bezahlmöglichkeit anbieten müssen. Bundesfinanzminister Lars Klingbeil hat dazu jetzt Eckpunkte vorgelegt. Damit wird ein Vorhaben aus dem Koalitionsvertrag von Union und SPD umgesetzt. Das Finanzministerium begründet die Pläne auch mit dem Kampf gegen Steuerhinterziehung, Geldwäsche und andere Finanzkriminalität. Dank eines Fehlereingeständnisses von Schiedsrichter Martin Petersen hat Elversbergs Trainer Vincent Wagner den Kampf gegen seine Sperre für das Duell mit Bayern München gewonnen. Das Sportgericht des DFB hat in einer mündlichen Verhandlung das vorangegangene Urteil aufgehoben. Damit darf er die Partie am Sonntag wie gewohnt auf der Trainerbank verfolgen.
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Ich gebe zu, das ist jetzt vielleicht ein komisches Gedankenspiel. Man ist nicht so wahnsinnig oft in der Wüste Namib. Aber jetzt stellt euch doch einfach mal vor, ihr wärt dort. Und ihr würdet so einen kleinen Wüstenspaziergang machen, eine Gassi-Runde mit dem Hund durch die Wüste. Und plötzlich sagt ihr, huch, was ist das denn? Ich stolper in der Wüste über einen Lautsprecher. Und zwar über einen ziemlich großen. Und ich stolper über eine Musikanlage. Wow, sieht ja alles ziemlich cool aus. Aber komisch, diese Anlage hat nur einen einzigen Song. Nämlich diesen hier. Und es stimmt wirklich, ist ein Kunstobjekt in der Wüste Namib. Da wird mit einer Musikanlage, die selbstverständlich solarbetrieben ist, das bietet sich in der Wüste an, 365 Tage im Jahr, 24 Stunden am Tag, genau dieser Song gespielt. Tortoise Africa, zu Ehren der Wüste Namib. Rock FM ist hier. 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

Die geben schon immer ordentlich Gas, Greta Van Fleet. Apropos Gas geben, das habt ihr den ganzen Tag über gemacht. Mittlerweile ist es 20 nach 4. Der Feierabend ruft sowas von laut und das Wochenende auch. Ist das nicht herrlich? Es ist Freitag und jetzt ist einfach mal Zeit, so ein bisschen die Bremse reinzuhauen, den Gang runterzuschalten. Vielleicht könnt ihr ja auch schon euer Zeug da irgendwie zusammenräumen, bevor ihr jetzt aus dem Haus geht, so, damit es ein bisschen schneller geht mit dem Feierabend. Ich unterstütze euch mit REO Speedwagon hier bei Rock FM.

0: ist Freitagnachmittag. Ich hoffe, ihr hattet eine einigermaßen gute Woche. Rock FM ist hier. Aber manchmal, da läuft es nicht so rund in der Woche. Da kommt man sich vor wie so ein Lastenesel. Wenn Kollegen irgendwie krank sind oder keinen Bock zum Schaffen haben und alles wird in Sachen Arbeit auf dich draufgeworfen. Lastenesel. Übrigens, zu Englisch, das Beast of Burden. Das habe ich gleich für euch von den Stones.
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0: Ich gebe zu, ich bin eine Wärmepinse. Ich friere mir morgens echt den Frack ab, wenn ich aufstehe. Heizung ist ja noch nicht an, aber tagsüber wird es dann herrlich. Also heute Nachmittag haben wir immerhin so um die 4, 25 Grad. Morgen am Samstag kannst du dir alles vornehmen, was draußen zu machen ist. 27 Grad und Sonne. Sonntag ein bisschen bewölkt, aber auch 27 Grad. Montag auch. Und am Dienstag, hey, da haben wir schon wieder eine Wärme. Naja, eine Wärmewelle. Keine Hitzewelle, aber eine Wärmewelle. War um die 30 Grad am Dienstag.
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17: Ich bin Vio Kostanic. Hallo. Mit Schweigeminuten, Glockenschlägen und Lichtinstallationen gedenken die USA 25 Jahre nach den Terroranschlägen vom 11. September 2001 der Opfer. Im Zentrum der Gedenkveranstaltungen stehen erneut die Orte, die damals angegriffen wurden. Das World Trade Center in New York und das Pentagon bei Washington sowie ein Feld im US-Bundesstaat Pennsylvania, auf das ein Flugzeug abgestürzt war. Gesundheitsminister Carsten Linnemann will die Pflege in Deutschland grundlegend umbauen. Der Frankfurter Allgemeinen Zeitung sagt er, bleibt das System so wie heute, droht ihm in den 30er Jahren der Kollaps. Eine Expertenkommission soll deshalb Vorschläge für eine große Reform machen. Der Iran und Staaten am Persischen Golf wollen am Montag über die umkämpfte Straße von Hormuz sprechen. Ausgerichtet wird das Treffen im Oman, wie das iranische Außenministerium bestätigt. Teilnehmen sollen laut Medienberichten die Außenminister aus dem Iran, Irak, Oman, Kuwait, Bahrain, Katar, den Vereinigten Arabischen Emiraten und Saudi-Arabien.
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4: Zweites Heimspiel der Saison für die Rhein-Neckar-Löwen in der Handball-Bundesliga. Heute Abend empfangen sie den Liga-Neuling Balingen-Wallstätten. Keine einfache Aufgabe, meint Löwentrainer Mike Machulla.
5: Da kommt kein Aufsteiger, der irgendwie mitspielen will in der Liga, sondern der zeigt ganz deutlich, was seine Stärken sind. Und seine Stärken sind Emotionalität, Bereitschaft, in jedem Zweikampf alles zu investieren. Und das haben sie in allen drei Spielen bis jetzt außergewöhnlich gut hinbekommen. Deswegen dürfen wir uns halt wirklich auf einen ganz, ganz harten Kampf einstellen.
4: Spielbeginn in der SAP Arena Mannheim ist um 20 Uhr. Und wer noch hin will, Tickets gibt's noch an der Abendkasse.

Wir schreiben den 20. Juli 2013. Jared Hasselhoff, der Sänger der Bloodhound Gang, nimmt eine russische Flagge und zieht sie sich durch die Unterhose. Das war in Odessa. Das fand man damals aber absolut nicht lustig. Und die Ausreise der Bloodhound Gang aus Russland ging dann doch relativ schnell. Seitdem ist es auch relativ still geworden, aber man munkelt, es soll ein Comeback geben von diesen Jungs hier. Die Jungs, die diesen Ohrwurm kreiert haben. The Bad Touch. Bitte hier bei Rock FM.

FM. Mit uns geht's in Richtung Feierabend. Ich bin Astrid Jacobi und ich habe gerade so ein bisschen nachgelesen. Ich habe gedacht, machst du dich mal schlau. David Bowie, Rebel Rebel. Was gibt's denn zu dem Song alles zu wissen? Ich habe mich schlau gemacht. Dieser Song gilt als Wegbereiter des Proto-Punk. So, und jetzt würde ich aber komplett sowas von lügen, wenn ich sagen würde, ich wüsste, was Proto-Punk ist. Aber ich find's cool, dass ich euch jetzt was für den Stammtisch zum Angeben gegeben habe. Der Wegbereiter des Proto-Punk, David Bowie mit Rebel Rebel. Hört ihr diesen Proto-Punk nicht auch raus? Also ich find's total deutlich.

0: Ja, bei uns könnt ihr Nirvana genießen. Come as you are. Rock FM ist hier. Es ist kurz vor fünf, bald ist Feierabend und den verbringt ihr mit Frank Zappa. Wobei, ich bin mir jetzt nicht so ganz sicher, ob ich unbedingt meinen Feierabend mit Frank Zappa verbringen will, aber mit dem Song schon. Dann gibt's Durfkin. Inside und Journey. Ich bin Astrid Jacobi. Ich wünsche euch einen sensationellen Nachmittag mit uns.
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0: Ach herrlich, das wird nochmal ein Wochenende zum Genießen. Die kommende Nacht relativ frisch, 5 bis 10 Grad. Da brauchst du deine Decke selber und lässt sie dir am besten nicht wegziehen. Morgen am Samstag aber 27 Grad, sonnig und trocken. Sonntag ein paar mehr Wolken, aber trotzdem warm bei 27 Grad. Montag auch 27 Grad und am Dienstag sollen es sogar 30 werden.
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16: Ich bin Vio Kostanic. Hallo.
17: We will never, ever forget.
16: Wir werden niemals vergessen, sagte US-Präsident Donald Trump bei einer Gedenkveranstaltung zum 25. Jahrestag der Terroranschläge vom 11. September 2001. Zeitgleich wurde der Opfer an drei Orten gedacht, am Pentagon in Washington, in Pennsylvania, wo damals sein viertes Flugzeug abstürzte, und am 9/11 Memorial in New York. Von dort berichtet Rock FM-Reporterin Christina Horsten.
18: Am Ground Zero, dem Ort der zerstörten Zwillingstürme in New York, lasen Angehörige die Namen der fast 3000 Getöteten vor. Auch New Yorks Bürgermeister Zoran Mamdani gedachte dort der Opfer, während US-Präsident Donald Trump an einer Gedenkveranstaltung am Pentagon teilnahm. 25 Jahre sind die Terroranschläge nun her, aber es gibt immer mehr Menschen, die an den gesundheitlichen Folgen leiden, unter anderem, weil sie giftigen Rauch und Staub eingeatmet haben. Daran sind inzwischen mehr Menschen gestorben als an den Anschlägen selbst.
16: Bundesbildungsministerin Karin Prien hat erste Eckpunkte für gesetzliche Regeln für einen besseren Kinder- und Jugendschutz in Social-Media-Anwendungen für Mitte Oktober angekündigt. Bis dahin würden diese vorgelegt. Heute wurde der Abschlussbericht einer Expertenkommission vorgestellt. Es geht etwa um die Option einer gesetzlichen Mindestaltersgrenze von 13 Jahren für die eigenständige Nutzung eigener Social-Media-Accounts. Der DFB will mögliche Polizeikosten bei Hochrisikospielen künftig zumindest teilweise an die jeweiligen Heimvereine weitergeben. Das hat das Präsidium heute beschlossen. Hintergrund sind mögliche Gebührenbescheide nach dem Bremer Modell. DFB-Präsident Bernd Neuendorf kritisiert solche Gebühren weiter und setzt stattdessen auf eine engere Zusammenarbeit mit Politik und Polizei.
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Das Rumpelstilzchen. Still Skin on Inside. Rock FM ist hier. Ich bin Astrid Jacobi. Ich war ja vor einer Weile 2 Wochen lang in Spanien. Und zwar mit einer Truppe von ganz, ganz jungen Menschen. Und wir haben immer Spiele am Strand gespielt. Fand ich total witzig. Uns gegenseitig gechallenged. Und meine Aufgabe war es, den Songtext von Frank Zappas Bobby Brown auf Deutsch vorzulesen. Ich bin fast verreckt. Bei uns gibt's den nur auf Englisch. Alles andere wäre durchaus schädlich. Rock FM ist hier. Hier ist er.

herrlich, wenn du so einen ganzen Tag geackert hast und dann so einen Song hörst, da hast du plötzlich wieder Energie. Ich hoffe, euch geht das genauso. The Kings of Leon und Sex on Fire. Euch einen schönen Start in dieses Wochenende. Ich hoffe, ihr könnt es ein bisschen genießen. Wetter wird gigantisch und am allerbesten ist die Idee, einfach bei uns zu bleiben. Wir liefern euch natürlich auch im Wochenende lauter Rocklegenden. So wie diese hier, Journey und Separate Ways. Rock FM ist hier.

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15: Kommt bloß nicht auf die Idee, euren Grill zu putzen, den könnt ihr nämlich noch brauchen. Heute Abend wird's mild bei um die 25 Grad. Morgen am Samstag den ganzen Tag über Sonnenschein bei 27 Grad. Ich muss leider Gottes Rasen mähen. Der Sonntag auch schön warm. Montag 27 und Dienstag, hey, da sogar noch mal 30 Grad. Wie schön!
14: Es ist 5:30. 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
16: Ich bin Vio Kostanic. Hallo. Mit Schweigeminuten, Glockenschlägen und Lichtinstallationen gedenken die USA 25 Jahre nach den Terroranschlägen vom 11. September 2001 der Opfer. Im Zentrum der Gedenkveranstaltungen stehen erneut die Orte, die damals angegriffen wurden. Das World Trade Center in New York und das Pentagon bei Washington sowie ein Feld im US-Bundesstaat Pennsylvania, auf das ein Flugzeug abgestürzt war. Gesundheitsminister Carsten Linnemann will die Pflege in Deutschland grundlegend umbauen. Der Frankfurter Allgemeinen Zeitung sagt er, bleibt das System so wie heute, droht ihm in den 30er Jahren der Kollaps. Eine Expertenkommission soll deshalb Vorschläge für eine große Reform machen. Der Iran und Staaten am Persischen Golf wollen am Montag über die umkämpfte Straße von Hormuz sprechen. Ausgerichtet wird das Treffen im Oman, wie das iranische Außenministerium bestätigt. Teilnehmen sollen laut Medienberichten die Außenminister aus dem Iran, Irak, Oman, Kuwait, Bahrain, Katar, den Vereinigten Arabischen Emiraten und Saudi-Arabien.
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17: Bevor die deutsche Eishockeyliga startet, wartet auf die Adler Mannheim ein weiteres Champions-League-Wochenende. Nach Sieg und Niederlage letztes Mal geht's heute Abend gegen den französischen Eishockeymeister Bordeaux. Die Mannschaft zählt im europäischen Vergleich eher nicht als Top-Adresse. Anders sieht's am Sonntag aus. Dann müssen die Adler nach Fribourg in der Schweiz. Die Liga dort zählt zusammen mit der schwedischen Liga zu den stärksten Europas. In die Bundesliga zum dritten Spieltag, da steht morgen das Baden-Württemberg-Duell an. Die TSG Hoffenheim empfängt ab 15.30 Uhr den VfB Stuttgart, der SC Freiburg, Borussia Mönchengladbach.

Also ich mache ja gerne mal Dinge, die die Künstler mich bitten. Also Mike and the Mechanics, Another Cup of Coffee. Den möchte ich jetzt aber nicht haben, ganz ehrlich. Das ist eher so eine Uhrzeit, glaube ich, euch geht's genauso, um jetzt so in Richtung Heimat zu schweben, um sich jetzt vorzustellen, Mensch, Kinder, was gibt's heute Abend Leckeres zu futtern? Welches Weinchen habe ich in dem Kühlschrank, der vielleicht noch offen ist? Und wenn er nicht offen ist, dann mache ich ihn extra für mich auf. Und ich hoffe, das Bierchen ist kalt, das euch gleich zu Hause erwartet. Habt einen schönen Start ins Wochenende mit Rock FM.

Ich habe einen Nachbarn und das ist so einer, da schäme ich mich immer, wenn ich den sehe. Ich glaube, der hat einfach gar keinen inneren Schweinehund, den er überwinden muss. Das ist nämlich so einer, der trainiert für Marathons. Ja, so ein ganz, ganz eifriger. Und wisst ihr, was der mir mal erzählt hat? Dass er, wenn er Musik hört, beim Rennen und beim Trainieren, immer diesen einen einzigen Song hier hört. Born to Run. Also ich meine, entschuldige, ich würde durchdrehen, ich finde den Song gut. Aber stell dir vor, du läufst 42 Kilometer nur mit dem Song. Dann fängst du an, Bruce Springsteen zu hassen. Und das wollen wir nicht. Hier ist der Boss bei Rock FM.

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11: Ach herrlich, das wird nochmal ein Wochenende zum Genießen. Die kommende Nacht relativ frisch, 5 bis 10 Grad. Da brauchst du deine Decke selber und lässt sie dir am besten nicht wegziehen. Morgen am Samstag aber 27 Grad, sonnig und trocken. Sonntag ein paar mehr Wolken, aber trotzdem warm bei 27 Grad. Montag auch 27 Grad und am Dienstag sollen es sogar 30 werden.
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12: Ich bin Vio Kostanic. Hallo.
13: We will never, ever forget.
12: Wir werden niemals vergessen, sagte US-Präsident Donald Trump bei einer Gedenkveranstaltung zum 25. Jahrestag der Terroranschläge vom 11. September 2001. Zeitgleich wurde der Opfer an drei Orten gedacht, am Pentagon in Washington, in Pennsylvania, wo damals ein viertes Flugzeug abstürzte, und am 9/11 Memorial in New York. Von dort berichtet Rock FM-Reporterin Christina Horsten.
14: Am Ground Zero, dem Ort der zerstörten Zwillingstürme in New York, lasen Angehörige die Namen der fast 3000 Getöteten vor. Auch New Yorks Bürgermeister Zoran Mamdani gedachte dort der Opfer, während US-Präsident Donald Trump an einer Gedenkveranstaltung am Pentagon teilnahm. 25 Jahre sind die Terroranschläge nun her, aber es gibt immer mehr Menschen, die an den gesundheitlichen Folgen leiden, unter anderem, weil sie giftigen Rauch und Staub eingeatmet haben. Daran sind inzwischen mehr Menschen gestorben als an den Anschlägen selbst.
12: Bundesarbeitsministerin Bärbel Baas hat im Bundestag für die umstrittene Rentenreform geworben und künftigen Rentnerinnen und Rentnern Vertrauensschutz zugesichert. Während auch andere Politiker der Koalition die Pläne verteidigt haben, kam scharfe Kritik von der Opposition. Für die Rentenversicherung sind im kommenden Jahr 132 Milliarden Euro aus dem Bundeshaushalt vorgesehen. Die Gewerkschaft der Polizei in Mannheim begrüßt den DFB-Beschluss, mögliche Polizeikosten bei Hochrisikospielen an Heimvereine weiterzugeben. Wer daran verdient, muss auch Verantwortung für die Sicherheit übernehmen, sagt der Vorsitzende Thomas Mohr. Beim Pokalspiel Waldhof gegen Kaiserslautern waren rund 1400 Kräfte im Einsatz, 35 Polizeibeschäftigte wurden verletzt. Die GdP fordert insgesamt eine bundesweit einheitliche Regelung.
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15: Hat mich sehr auf diese Sendung gefreut und freue mich sehr, dass es jetzt soweit ist und dass ihr dabei seid. Wir werden heute die Dire Straits feiern. Wir werden ihre Songs zelebrieren. Wir hören massig geile Nummern. Und ich bitte euch, wenn es irgendwie geht, dass ihr für eine anständige Abhörsituation sorgt, ja, und auch für eine ordentliche Lautstärke. Die Songs verdienen das einfach. Also wenn ihr eine Stereoanlage habt, würde ich euch bitten, das Küchenradio auszuschalten und die Stereoanlage anzuschmeißen, falls das Radio da drauf läuft. Gut, also wir starten diesmal ganz hinten beim 6. und letzten Studioalbum On Every Street von 1991 und zwar beim Klassiker Calling Elvis. Ich muss gestehen, für mich persönlich, ehrlich gesagt, eher einer der schwächeren Songs, die wir heute von ihnen spielen, aber es war ein Riesenhit. Wenn ihr euch schon immer gefragt habt, warum Mark Knopfler eigentlich nach Elvis ruft, hier kommt die Erklärung. Der Song handelt von einem Elvis-Fan, der fest daran glaubt, dass der King noch immer lebt und im Song finden sich ganz viele Bezüge auf Elvis-Klassiker wie Heartbreak Hotel, Love Me Tender, Return to Sender und so weiter. Die Idee zum Song hatte Knopfler, nachdem er aus Versehen seinen Telefonhörer damals nicht richtig aufgelegt hatte und sein Schwager hat immer wieder versucht, ihn zu erreichen, aber es war immer besetzt. Letztlich hat er dann zu ihm gemeint, Mensch Mark, du bist ja schwieriger zu erreichen als Elvis. Hier ist der Plattenrausch bei Rock FM mit den Dire Straits.

Da war er in Bestform mit seiner roten Strat. Diese Dynamik auch. Ist er echt eins geworden mit seiner E-Gitarre. Unglaublich, der Song fliegt einfach nur so. Einer meiner absoluten Lieblingssongs von ihrem dritten Album Making Movies aus dem Jahr 1980. Ist ein Meilenstein, ein Hammeralbum ohne Lückenfüller. Das waren die Dire Straits mit Express Your Love hier bei Rock FM im Plattenrausch. Ich glaube, es ist gar nicht mal so einfach, einen Love-Song zu schreiben, der kein bisschen kitschig oder schleimig rüberkommt. Aber das war zumindest damals eines der Fachgebiete von Mark Knopfler. Der Song ist ja auch eine Liebeserklärung an die Musik, kann man sagen, denn spätestens auf dem dritten Album Making Movies, da hatten die Dire Straits keine Scheu mehr, auch mal komplexere Kompositionen rauszuhauen. Also der Song klang ja auch jetzt schon ein bisschen progressiver, zumindest wenn man ihn mit den Nummern vom Debütalbum vergleicht. Erfolgreich waren sie ja schon mit dem Debütalbum, dank Sultans of Swing. Also warum nicht genau das tun, worauf sie Bock hatten? Genau das machen wir jetzt auch und wir springen zum nächsten Meilenstein in der Chronologie. Love Over Gold von 1982, also Album Nummer 4. Der Opening-Track ist über 14 Minuten lang. Den genießen wir gleich. Ich finde, er langweilt dennoch keine Millisekunde. Telegraph Road. Der Song kommt von der gleichnamigen Straße in Michigan oder wurde inspiriert von ihr. Knapp 70 Meilen. Und Mark Knopfler ist da damals im Tourbus langgefahren, hat einen Roman gelesen von einem norwegischen Nobelpreisträger, Segen der Erde. Genug Inspiration hatte er und hat eine Geschichte über den Aufstieg der USA und gleichzeitig über das Zerbrechen der Träume des Einzelnen geschrieben. Auch über Arbeitslosigkeit. Egal, ob ihr gerade über die Autobahn düst oder, was weiß ich, auf der Gartenterrasse hockt mit einem Hefeweizen. Wir dürfen das jetzt gemeinsam genießen. Die Dire Straits mit Telegraph Road in der Live-Version. Über 14 Minuten hier bei Rock FM im Plattenrausch. Volumenregler jetzt mit dem Uhrzeigersinn drehen. Spätestens

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Läuft auch heute noch gern im Radio. Tut einfach niemandem weh, die Nummer. Ein echter Klassiker von ihrem mit Abstand erfolgreichsten Meilenstein Brothers in Arms von 1985. Die Dire Straits mit So Far Away hier bei Rock FM im Plattenrausch. Ja, man könnte glatt meinen bei diesem Text, Mark Knopfler hätte damals eine unglaublich schmerzliche Fernbeziehung mit einer Dame geführt. Aber nein, dieser Song ist nicht autobiografisch. Es geht hier um Einsamkeit in einer Welt der Reisenden. Der Protagonist sitzt ja in so einem gottverlassenen Kaff am Ende der Welt und merkt, dass man eine Beziehung, eine Liebesbeziehung eben auf Dauer dann doch nicht so leicht über so eine Telefonschnur am Leben halten kann. Aus der Mitte der 80er machen wir jetzt einen gewaltigen Satz nach vorn und zwar zur Jahrtausendwende. Jetzt fragt ihr euch, Moment, aber da gab es die Dire Straits doch gar nicht mehr. Stimmt, Mark Knopfler hatte sich hier 5 Jahre nach dem Aus der Dire Straits längst als Solokünstler etabliert. Kein Problem bei so viel Talent. Und ein echter Leckerbissen bleibt sein zweites Soloalbum Sailing to Philadelphia. Für die erste Single hat er sich musikalisch tief in den schottischen Nebel begeben. Es ist eine literarische, wunderschöne Hommage an Edinburgh, in der ja das alte Schloss, der Stone of Scone und die geschichtsträchtigen Gassen lebendig werden. Also ich finde, das hört man diesem Song an. Ganz viel schottische Seele. Mark Knopfler jetzt hier mit What It Is. Gerne aufdrehen. Hier ist Rock FM mit dem Plattenrausch.

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9: Die Arbeitswoche klingt ganz entspannt aus und der Samstag macht dann da weiter. Es wird heiter bis sonnig morgen, trocken und dazu wieder sommerlich warm bei 24 bis 28 Grad. Am Sonntag geht es erstmal freundlich los. Im Tagesverlauf kommen aber viele Wolken aus Richtung Nordwesten. Die bringen uns auch Regen oder Schauer, aber es werden auch hier 22 bis 28 Grad erwartet.
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Es ist sehr witzig, was Mark Knopfler 1989 mal in einem Interview mit der BBC über diesen Song gesagt hat. Er hat gesagt, da sind viel zu viele von diesen Wuhus, vor allem am Anfang von Walk of Life. Ich habe es letztens im Radio gehört und dachte, oh mein Gott, warum habe ich das denn gemacht? Ich weiß nicht, ich finde, es gehört irgendwie dazu. Es ist halt ein Klassiker und man hat sich irgendwie dran gewöhnt. Walk of Life hier bei Rock FM, die Dire Straits im Plattenrausch. Ja, wir springen immer mal wieder zurück zu Brothers in Arms. Ist halt ihr größter Meilenstein. Ich glaube, es ist ein Song, über den schon ansonsten genug gesprochen wurde. Anders ist es, glaube ich, beim nächsten Juwel vom absolut genialen und eponymischen Debütalbum aus dem Jahr 1978, Down to the Waterline. Ja, es geht um die Liebe mal wieder und diesmal basiert die Geschichte im Text auch auf wahren Begebenheiten. Mark Knopflers Erinnerungen an eine frühe Beziehung in Teenagerjahren, die waren hier quasi der Quell der Inspiration. Es gibt auch so leicht sexuelle Untertöne. Offenbar blieb es bei der Herzensdame unten am Fluss im fahlen Laternenlicht jetzt nicht nur beim Händchen halten. Die Rede ist hier von kalten Händen, aber auch von warmen Lippen und French Kisses. Die Waterline, die gibt's wirklich. Gemeint ist der Fluss Tyne, welcher durch Newcastle upon Tyne fließt. Mark Knopfler und sein Bruder Hats David, welcher damals ja noch Teil der Band war als zweiter Gitarrist, die wurden beide in Glasgow geboren, aber sind in Newcastle aufgewachsen. Also das erklärt den geografischen Ursprung der Worte. Rock FM ist hier, es lohnt sich hier laut aufzudrehen und auch geduldig zu warten, bis der Song so richtig in Fahrt kommt. Dire Straits, Down to the Waterline. Hier bei Rock FM im Plattenrausch. Schön, dass ihr dabei seid und das Radio hoffentlich laut aufdreht.

Ach ja. Tut gut, hm? Es geht ganz schön romantisch zu bei uns heute, muss man schon sagen. Die Dire Straits mit Romeo und Juliet. Wieder mal ein Song von der Making Movies. Dieser Shakespeare-hafte Song handelt von einem Pärchen, das sich liebt, aber einfach keinen Weg findet, zusammen zu bleiben. Der Kerl ist am Boden zerstört, knabbert schwer daran, versucht zu verstehen, wie diese Liebe überhaupt zu Bruch gehen konnte. Und seine traurige Erkenntnis am Ende, es war einfach der falsche Zeitpunkt. Er wird sie dennoch für immer lieben. Wow, geschrieben hat Mark Knopfler diesen Song übrigens nach dem Bruch mit Holly Vincent, die Frontfrau von Holly and the Italians. Zeilen wie How can you look at me as if I was just another one of your deals lassen ahnen, dass er sich von ihr ziemlich schlecht behandelt gefühlt hat, dass er sich ausgenutzt gefühlt hat. So, vom großen Herzschmerz der 80s springen wir jetzt direkt zum großartigen Debütalbum von 78 und es geht wieder nur um Liebe. Ja, jeder Mann, der in Sachen Liebe jemals vor einer endgültigen Entscheidung stand, weiß, manchmal hat man einfach keine Wahl. Ja, irgendwas drängt einen zu einer Entscheidung. Manche nennen es Liebe. Und was auch immer es ist, Mark Knopfler ist diesen Gefühlen auf jeden Fall schon früh begegnet. Oder dieser Macht, sagen wir mal. Das sechsschneidige Messer im nächsten Song, das steht für die unheimlich scharfen Waffen einer Frau, mit denen sie sich das holt, was sie von einem Kerl will. Sie umschmeichelt unseren Protagonisten so geschickt, dass er sich gar nicht wehren kann und am Ende bei einem "Ich tue alles für dich" landet. Sehr rau, sehr intim. Sehr ehrlich, sehr minimalistisch und unfassbar entspannt. Hier sind die Dire Straits mit Six Blade Knife von ihrem 78er Debüt. Darf man genießen. Ist sehr, sehr gut.

Also ich glaube, wenn ich irgendwann in einem Kriegsgebiet landen sollte und vielleicht einen Ghetto Blaster bei mir habe, dann würde ich diesen Song auf voller Lautstärke aufrotzen und da übers Schlachtfeld fahren. Der Titelsong ihres erfolgreichsten Meilensteins, Brothers in Arms, hier bei Rock FM im Plattenrausch. Ja, die Falklandkriege zwischen Argentinien und Großbritannien haben Knopfler damals dazu gebracht, uns diese zeitlose, bewegende, gigantische Antikriegshymne zu schenken. So, wir haben noch so viel gute Mucke vor uns, dass wir ohne viel Gelaber weitermachen. Jetzt wieder mit einer Solonummer von Mark Knopfler. Good on you, son. Von seinem 9. Soloalbum Down the Road Wherever. Es scheint um einen Kerl zu gehen, der London hinter sich lässt, um in den USA neu anzufangen. Aber er vermisst die Heimat, er vermisst das Bier und das Brot. Sehr, sehr chillige Nummer. Good on you, son. Knopfler hier bei Rock FM im Plattenrausch.

will sofort Luftgitarre spielen, oder? Da ist es wieder, dieses Feeling, das man nur bei den Dire Straits hat, wenn die Finger von Mark Knopfler über das Fretboard seiner Strat huschen, mit einer Leichtigkeit, einer Geschwindigkeit und einer Präzision, als wäre es nix für ihn. Ja, das war für heute der einzige Song von ihrem zweiten Studioalbum Communiqué aus dem Jahr 1979, die Dire Straits mit Lady Writer. Ja, komischer Songtitel, ne? Tatsächlich war Mark Knopfler hier damals emotional ein bisschen durch den Wind. 1979 hatte er eine Talkshow geguckt, da kam eine Autorin, eine Intellektuelle, die hat ihn brutal an seine Verflossenen, an seine Ex erinnert und daher also diese Assoziation und dieser Songtitel Lady Writer on the TV und so. Es geht weiter ins Jahr 1982, da haben die Dire Straits ihre vierte Platte rausgehauen, Love Over Gold. Zum ersten Mal, dass Mark Knopfler die ganze Produktion im Alleingang in die Hand genommen hat, wurde in New York produziert, hat eigentlich alle damaligen Pop-Konventionen der 80er gebrochen, die Platte, also keine kurzen radiotauglichen Tracks, sondern ja, ellenlange, epische, vielschichtige Klanggemälde, wie zum Beispiel Telegraph Road, das wir vorhin gehört haben, über 14 Minuten lang, oder auch der Song, den wir jetzt hören, der Titelsong. Übrigens, der spätere Tina Turner-Welthit Private Dancer, der war eigentlich für dieses Album vorgesehen, aber Mark Knopfler meinte, nee, da passt mein Gesang nicht so, ist eher was für eine Frau. Also ging das Teil an Tina Turner. Dafür ist die geniale Melodie von Private Dancer bis heute unverkennbar im Titelsong zu finden. Vielleicht hört ihr es ja raus, die Dire Straits jetzt für euch mit Love Over Gold in der Live-Version hier bei Rock FM im Plattenradio.

bis heute passiert es immer wieder, dass wir Anrufe bekommen, WhatsApp-Nachrichten bekommen oder auch wütende E-Mails, dass Leute sich beschweren und sagen, warum spielt ihr diesen Song nicht aus, Sultans of Swing? Er ist nun mal nur 5 Minuten und ein paar zerquetschte 37 oder so lang in der offiziellen Albumversion, dann wird er ausgefadet. Aber ich verstehe es, der Song ist so schön, man wünscht sich, dass er noch 12 Minuten weitergeht. Ja, darf natürlich heute nicht fehlen, die Dire Straits mit dem Song, der für sie alles ins Rollen gebracht hat, damals dank einigen britischen Radio-DJs. Und falls ihr euch jemals gefragt habt, wen der Herr Knopfler hier mit Gitter George und mit Harry meint, das sind tatsächlich George Young, der ältere Bruder der beiden bekannten Young-Brüder von AC/DC, und Harry Vander. Beide waren Gitarristen bei den Easy Beats und haben AC/DC zum Beispiel dazu verholfen, dass sie einen Plattenvertrag bekommen haben. Ja, und die Entstehungsgeschichte im Kaufhaus bei Money for Nothing, die habe ich, glaube ich, schon 17.000 Mal im Radio erzählt. Ich freue mich immer, wenn ich einen Film sehe oder eine Serie entdecke, die diesen Kultsong oder auch das geniale Riff eben für eine coole Szene nutzt, so wie kürzlich bei Folge 1 der Netflix-Serie Chaos mit K, in der wird die griechische Mythologie mal eben in unsere Gegenwart transferiert. Sehr, sehr coole Serie, finde ich. Da läuft der hier dann auch in der allerersten Folge, in der ersten Szene, als die Kamera auf das himmlische Anwesen von Zeus zufliegt. Rock FM ist hier mit dem Plattenrausch. Nach Money for Nothing habe ich jetzt gleich noch einen der schönsten Songs von der Making Movies für euch und dann ist Feierabend. Ich danke euch fürs Zuhören, freue mich auch immer über Kritik, gerne an post@rockfm.de.

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2: 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Es ist 8 Uhr. 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
9: Ich bin Thomas Bleski. Die USA gedenken 25 Jahre nach den Terroranschlägen vom 11. September 2001 der Opfer. Im Zentrum der Gedenkveranstaltungen stehen erneut die Orte, die damals angegriffen wurden. Das World Trade Center in New York und das Pentagon bei Washington sowie ein Feld im US-Bundesstaat Pennsylvania, auf dem eines der 4 entführten Flugzeuge abgestürzt war.
10: Niemand wird je vergessen, wo er oder sie zum Zeitpunkt der Terrorattacken gerade war. Und kaum einer, der sie erlebt hat, kann glauben, dass die Tragödie schon ein Vierteljahrhundert zurückliegt. Sie hat die Welt verändert. Präsident Trump sprach bei einer Gedenkveranstaltung am Pentagon. Man müsse im Terrorkampf stark und entschlossen bleiben, sagte er. An Ground Zero in New York war Trump mit seiner politischen Rede nicht willkommen. Dort gab es Schweigeminuten, Musik, Gesang, Glockenläuten und das traurige Verlesen der Namen tausender Opfer. Tina Eck, USA.
9: Zum Abschluss der Haushaltswoche hat der Bundestag über die Rentenreform debattiert. Die Pläne der Bundesregierung sind umstritten. Dabei kommt die Kritik nicht nur aus den Reihen der Opposition.
11: In der Koalition wird seit Monaten um die abschlagsfreie Rente nach 45 Versicherungsjahren gestritten. Mehrere Ministerpräsidenten von CDU und SPD wollen sie behalten. Andere in der Union drängen dagegen darauf, die vereinbarte Reform durchzuziehen. Dazu gehört auch der frühere Rentenrebell Johannes Winkel. Er sagt, die Pläne berücksichtigen endlich auch die junge Generation. Die Opposition sieht das ganz anders. Die AfD nennt das Geplante aus einen Affront. Die Grünen halten die Reform für unsozial. Zoe Tassovali, Nachrichtenredaktion.
9: Bund und Länder wollen das Bauen in Deutschland einfacher und günstiger machen. Dafür sollen kostentreibende Standards und Vorschriften überprüft und erfolgreiche Modelle für preiswerteres Bauen stärker verbreitet werden. Ziel seien niedrigere Mieten und Kaufpreise. Helfen soll auch der sogenannte Gebäudetyp E, bei dem auf bestimmte, nicht sicherheitsrelevante Standards verzichtet werden kann. Wer im Laden, Restaurant oder beim Friseur bezahlen will, soll künftig die Wahl zwischen Bargeld und digitaler Zahlung haben. Bundesfinanzminister Klingbeil plant, dass Unternehmen zusätzlich zum Bargeld mindestens eine gängige Bezahlmöglichkeit per Karte, Handy oder Uhr anbieten müssen. Der Gesetzentwurf soll noch dieses Jahr ins Kabinett kommen.

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1: Ich bin Thomas Bleskin. Mit Schweigeminuten, Glockenschlägen und Lichtinstallationen gedenken die USA 25 Jahre nach den Terroranschlägen vom 11. September 2001 der Opfer. Im Zentrum der Gedenkveranstaltungen stehen erneut die Orte, die damals angegriffen wurden. Das World Trade Center in New York und das Pentagon bei Washington. Sowie ein Feld im US-Bundesstaat Pennsylvania, auf das ein Flugzeug abgestürzt war.
2: Am Ground Zero, dem Ort der zerstörten Zwillingstürme in New York, lasen Angehörige die Namen der fast 3000 Getöteten vor. Auch New Yorks Bürgermeister Zoran Mamdani gedachte dort der Opfer, während US-Präsident Donald Trump an einer Gedenkveranstaltung am Pentagon teilnahm. 25 Jahre sind die Terroranschläge nun her, aber es gibt immer mehr Menschen, die an den gesundheitlichen Folgen leiden, unter anderem, weil sie giftigen Rauch und Staub eingeatmet haben. Daran sind inzwischen mehr Menschen gestorben als an den Anschlägen selbst. Aus New York, Christina Horsten.
1: Bundesarbeitsministerin Bärbel Baas hat im Bundestag für die geplante Rentenreform geworben. Sie warnte, ohne Reform drohten Rentenkürzungen und deutlich höhere Beiträge. Auch Vertreter der Union verteidigten die Pläne. Kritik kam von AfD, Grünen und Linken sowie teilweise auch aus den Reihen der Regierungsparteien. Wie geht es weiter in Sachen Social-Media-Verbot für Kinder und Jugendliche? Bundesbildungsministerin Karin Prien hat erste Eckpunkte für gesetzliche Regelungen angekündigt. Kommenden Monat soll es Klarheit geben, wie sie sich einen besseren Jugendschutz bei Social Media vorstellt.
3: Eine Expertenkommission hatte Vorschläge ausgearbeitet, darunter etwa ein verpflichtendes KI-Seepferdchen. Das Zertifikat soll, ähnlich wie das Abzeichen beim Schwimmen, Kinder schon früh an die Möglichkeiten und Gefahren von künstlicher Intelligenz heranführen. Im Raum steht auch eine gesetzliche Mindestaltersgrenze von 13, damit Jugendliche Social-Media-Accounts eigenständig nutzen können. Auch sollen Handys deutschlandweit bis zur 7. Klasse aus den Schulen verbannt werden. Die Bildungsministerin ist demgegenüber offen. Aktuell werden die Vorschläge mit den Ländern abgestimmt. Tanja Wagner, Nachrichtenredaktion.
1: Geschäfte und Restaurants, in denen bisher nur bar bezahlt werden kann, sollen künftig auch eine digitale Bezahlmöglichkeit anbieten müssen. Das plant Bundesfinanzminister Klingbeil. Kunden sollen dann zwischen Bargeld und Karte, Handy oder Uhr wählen können. Die Regelung soll auch für kleine Beträge gelten. Bargeld bleibt weiterhin möglich.

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1: Ich bin Katrin Müller. Einer Studie der Vereinten Nationen zufolge geht es in Deutschland nicht gerade gerecht zu. Vor allem Frauen, Kinder, Ostdeutsche, Ruhrgebietler, Einwanderer und Menschen mit Behinderungen sind benachteiligt, heißt es in dem Bericht des UN-Sonderberichterstatters.
2: Die Einkommens- und Vermögensungleichheit in Deutschland hat seit den 2010er Jahren deutlich zugenommen, heißt es in dem Bericht. Frauen beispielsweise verdienen hierzulande durchschnittlich 16% weniger als Männer. Dieser Gender Pay Gap sei nicht nur groß, sondern vor allem auch größer als in fast allen anderen westlichen Industrienationen. Deutschland müsse mehr Geld in die Kinderbetreuung stecken und die veraltete Infrastruktur erneuern. Dafür sollten Reiche etwa über die Erbschaftssteuer stärker eingebunden werden. Tanja Wagner, Nachrichtenredaktion.
1: Feierlich haben die USA 25 Jahre nach den 9-11-Terroranschlägen der Opfer gedacht. Im Zentrum der Gedenkveranstaltungen die Orte, die damals angegriffen wurden. Das World Trade Center in New York und das Pentagon bei Washington. Sowie ein Feld im US-Bundesstaat Pennsylvania, auf das ein Flugzeug abgestürzt war.
3: Niemand wird je vergessen, wo er oder sie zum Zeitpunkt der Terrorattacken gerade war. Und kaum einer, der sie erlebt hat, kann glauben, dass die Tragödie schon ein Vierteljahrhundert zurückliegt. Sie hat die Welt verändert. Präsident Trump sprach bei einer Gedenkveranstaltung am Pentagon. Man müsse im Terrorkampf stark und entschlossen bleiben, sagte er. An Ground Zero in New York war Trump mit seiner politischen Rede nicht willkommen. Dort gab es Schweigeminuten, Musik, Gesang, Glockenläuten und das traurige Verlesen der Namen tausender Opfer. Aus den USA, Tina Eck.
1: Bundesarbeitsministerin Bärbel Baas hat im Bundestag für die geplante Rentenreform geworben. Sie versprach angehenden Rentnerinnen und Rentnern Vertrauensschutz, falls die abschlagsfreie Rente nach 45 Versicherungsjahren eingeschränkt wird. Baas warnte, ohne Reform drohten Rentenkürzungen und deutlich höhere Beiträge. Zum Fußball. Zweitligist SV Darmstadt 98 hat am 5. Spieltag seinen ersten Sieg verbucht. Die Lilien gewannen die Heimpartie gegen Arminia Bielefeld mit 2:1. Und der erste FC Nürnberg setzte sich gegen Hannover 96 ebenfalls mit 2:1 durch.

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0: 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Es ist 11 Uhr. 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
1: Ich bin Katrin Müller. Feierlich haben die USA 25 Jahre nach den 9/11-Terroranschlägen der Opfer gedacht. Im Zentrum der Gedenkveranstaltungen die Orte, die damals angegriffen wurden. Das World Trade Center in New York und das Pentagon bei Washington. Sowie ein Feld im US-Bundesstaat Pennsylvania, auf das ein Flugzeug abgestürzt war.
2: Am Ground Zero, dem Ort der zerstörten Zwillingstürme in New York, lasen Angehörige die Namen der fast 3000 Getöteten vor. Auch New Yorks Bürgermeister Zoran Mamdani gedachte dort der Opfer, während US-Präsident Donald Trump an einer Gedenkveranstaltung am Pentagon teilnahm. 25 Jahre sind die Terroranschläge nun her, aber es gibt immer mehr Menschen, die an den gesundheitlichen Folgen leiden, unter anderem, weil sie giftigen Rauch und Staub eingeatmet haben. Daran sind inzwischen mehr Menschen gestorben als an den Anschlägen selbst. Aus New York, Christina Horsten.
1: Ein UN-Sonderberichterstatter sieht Ungleichheiten in Deutschland und fordert mehr Anstrengungen von der Bundesregierung zu ihrer Bekämpfung. Seit 2010 habe die Einkommens- und die Vermögensungleichheit in Deutschland zugenommen, was zu sozialer Verunsicherung beitrage, vor allem in der unteren Mittelschicht, hieß es. Betroffen sind demnach insbesondere Menschen mit Behinderungen, Einwanderer, Flüchtlinge und Frauen. Zum Abschluss der Haushaltswoche im Bundestag stand die Rentenreform im Fokus und einmal mehr haben die Pläne der Bundesregierung für heftige Debatten gesorgt. Dabei kommt die Kritik nicht nur aus den Reihen der Opposition.
3: In der Koalition wird seit Monaten um die abschlagsfreie Rente nach 45 Versicherungsjahren gestritten. Mehrere Ministerpräsidenten von CDU und SPD wollen sie behalten. Andere in der Union drängen dagegen darauf, die vereinbarte Reform durchzuziehen. Dazu gehört auch der frühere Rentenrebell Johannes Winkel. Er sagt, die Pläne berücksichtigen endlich auch die junge Generation. Die Opposition sieht das ganz anders. Die AfD nennt das geplante Aus einen Affront. Die Grünen halten die Reform für unsozial. Zoe Tassovali, Redaktion.
1: Zum Fußball. Robin Gosens hat dem FC Schalke 04 den Weg zum ersten Bundesligasieg seit 2023 geebnet. Nach einem Tor gegen seinen Ex-Club gewann der Aufsteiger zum Auftakt des dritten Spieltags mit 3:1 beim 1. FC Union Berlin.

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0: 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Es ist 12 Uhr. 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
1: Ich bin Katrin Müller. Einer Studie der Vereinten Nationen zufolge geht es in Deutschland nicht gerade gerecht zu. Vor allem Frauen, Kinder, Ostdeutsche, Ruhrgebietler, Einwanderer und Menschen mit Behinderungen sind benachteiligt, heißt es in dem Bericht des UN-Sonderberichterstatters.
2: Die Einkommens- und Vermögensungleichheit in Deutschland hat seit den 2010er Jahren deutlich zugenommen, heißt es in dem Bericht. Frauen beispielsweise verdienen hierzulande durchschnittlich 16% weniger als Männer. Dieser Gender Pay Gap sei nicht nur groß, sondern vor allem auch größer als in fast allen anderen westlichen Industrienationen. Deutschland müsse mehr Geld in die Kinderbetreuung stecken und die veraltete Infrastruktur erneuern. Dafür sollten Reiche etwa über die Erbschaftssteuer stärker eingebunden werden. Tanja Wagner, Nachrichtenredaktion.
1: Feierlich haben die USA 25 Jahre nach den 9/11-Terroranschlägen der Opfer gedacht. Im Zentrum der Gedenkveranstaltungen die Orte, die damals angegriffen wurden. Das World Trade Center in New York und das Pentagon bei Washington, sowie ein Feld im US-Bundesstaat Pennsylvania, auf das ein Flugzeug abgestürzt war.
3: Niemand wird je vergessen, wo er oder sie zum Zeitpunkt der Terrorattacken gerade war. Und kaum einer, der sie erlebt hat, kann glauben, dass die Tragödie schon ein Vierteljahrhundert zurückliegt. Sie hat die Welt verändert. Präsident Trump sprach bei einer Gedenkveranstaltung am Pentagon. Man müsse im Terrorkampf stark und entschlossen bleiben, sagte er. An Ground Zero in New York war Trump mit seiner politischen Rede nicht willkommen. Dort gab es Schweigeminuten, Musik, Gesang, Glockenläuten und das traurige Verlesen der Namen tausender Opfer. Aus den USA, Tina Eck.
1: Bundesarbeitsministerin Bärbel Baas hat im Bundestag für die geplante Rentenreform geworben. Sie versprach angehenden Rentnerinnen und Rentnern Vertrauensschutz, falls die abschlagsfreie Rente nach 45 Versicherungsjahren eingeschränkt wird. Baas warnte, ohne Reform drohten Rentenkürzungen und deutlich höhere Beiträge. Zum Fußball. Robin Gosens hat den FC Schalke 04 zum ersten Bundesligasieg seit Mai 2023 geführt und damit die Sorgen seines früheren Clubs Union Berlin weiter verschärft. Eine Woche nach dem achtungsvollen Remis gegen den FC Bayern gewann der Aufsteiger aus Gelsenkirchen in Köpenick mit 3:1. Die Berliner bleiben dagegen sieglos in der Liga.

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0: 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Es ist 1 Uhr. 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
1: Ich bin Katrin Müller. Feierlich haben die USA 25 Jahre nach den 9/11-Terroranschlägen der Opfer gedacht. Im Zentrum der Gedenkveranstaltungen die Orte, die damals angegriffen wurden. Das World Trade Center in New York und das Pentagon bei Washington. Sowie ein Feld im US-Bundesstaat Pennsylvania, auf das ein Flugzeug abgestürzt war.
2: Am Ground Zero, dem Ort der zerstörten Zwillingstürme in New York, lasen Angehörige die Namen der fast 3000 Getöteten vor. Auch New Yorks Bürgermeister Zoran Mamdani gedachte dort der Opfer, während US-Präsident Donald Trump an einer Gedenkveranstaltung am Pentagon teilnahm. 25 Jahre sind die Terroranschläge nun her, aber es gibt immer mehr Menschen, die an den gesundheitlichen Folgen leiden, unter anderem, weil sie giftigen Rauch und Staub eingeatmet haben. Daran sind inzwischen mehr Menschen gestorben als an den Anschlägen selbst. Aus New York, Christina Horsten.
1: Ein UN-Sonderberichterstatter sieht Ungleichheiten in Deutschland und fordert mehr Anstrengungen von der Bundesregierung zu ihrer Bekämpfung. Seit 2010 habe die Einkommens- und die Vermögensungleichheit in Deutschland zugenommen, was zu sozialer Verunsicherung beitrage, vor allem in der unteren Mittelschicht, hieß es. Betroffen sind demnach insbesondere Menschen mit Behinderungen, Einwanderer, Flüchtlinge und Frauen. Zum Abschluss der Haushaltswoche im Bundestag stand die Rentenreform im Fokus und einmal mehr haben die Pläne der Bundesregierung für heftige Debatten gesorgt. Dabei kommt die Kritik nicht nur aus den Reihen der Opposition.
3: In der Koalition wird seit Monaten um die abschlagsfreie Rente nach 45 Versicherungsjahren gestritten. Mehrere Ministerpräsidenten von CDU und SPD wollen sie behalten. Andere in der Union drängen dagegen darauf, die vereinbarte Reform durchzuziehen. Dazu gehört auch der frühere Rentenrebell Johannes Winkel. Er sagt, die Pläne berücksichtigen endlich auch die junge Generation. Die Opposition sieht das ganz anders. Die AfD nennt das geplante Aus einen Affront. Die Grünen halten die Reform für unsozial. Zoe Tassovali, Redaktion.
1: Zum Fußball. Robin Gosens hat dem FC Schalke 04 den Weg zum ersten Bundesligasieg seit 2023 geebnet. Nach einem Tor gegen seinen Ex-Club gewann der Aufsteiger zum Auftakt des dritten Spieltags mit 3:1 beim 1. FC Union Berlin.

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